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1: Hier ist Joris und in meinem neuen Song Sternstaub beschreibe ich dieses Gefühl, was ich im Sommer bekomme, wenn alle Menschen draußen sind. Und ich finde, der Song trägt das in sich. Habt einen fantastischen Sommer.

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1: Ich bin Thomas Brock. 4,24% mehr Rente und geringere Steuern auf Flugtickets. Der Bundesrat hat mehrere Gesetzesvorlagen verabschiedet, die zum Juli in Kraft treten sollen. Bei häuslicher Gewalt sollen Gerichte das Tragen von Fußfesseln anordnen dürfen, um ein Kontaktverbot zu den Opfern durchzusetzen. Und Apotheken erhalten mehr Befugnisse.
2: Apotheken dürfen künftig bei Dauermedikamenten auch ohne Rezept aushelfen, mit der kleinsten Packung zum Selbstzahlerpreis. Außerdem dürfen sie Leistungen zu Vorbeugung und Früherkennung anbieten, etwa für Herz-Kreislauf-Erkrankungen, Diabetes und rund ums Rauchen. Auch können sich Impfwillige künftig nicht nur ihren Pieks gegen Grippe und Corona beim Apotheker abholen, sondern auch Impfungen mit Totimpfstoffen wie etwa Tetanus. Tanja Wagner, Nachrichtenredaktion.
1: Es gibt weitere Erkenntnisse zum Schicksal des gestrandeten Buckelwals in der Ostsee. Neue Sensordaten zeigen, das Tier hat nach seiner Freisetzung in der Nordsee nur noch wenige Tage gelebt. Das sagte Mecklenburg-Vorpommerns Umweltminister Backhaus in Schwerin. Am 4. oder 5. Tag sei das Tier bereits tot gewesen.
3: Der Wal hatte nach seiner Freilassung offenbar wieder direkt Kurs auf die Ostsee genommen. Meeresbiologen gehen davon aus, dass er gezielt flachere Gewässer suchte. Nicht weil das Tier orientierungslos war, sondern wegen seines schlechten Gesundheitszustands. Für den Weg zurück ins offene Meer reichte die Kraft wohl am Ende nicht mehr. Bis zu seinem Tod legte der Buckelwal noch rund 215 Kilometer zurück. Experten hatten schon vor dem Transport vor den geringen Überlebenschancen gewarnt. Zoe Tassovali, Redaktion.
1: Die Weltraumfirma SpaceX von Elon Musk ist bei ihrem Rekordbörsengang mit einem Plus von gut 11% in den Handel gestartet. Der erste Kurs wurde bei $150 festgestellt, nach einem Ausgabepreis von $135. Musk wird damit durch seine Beteiligungen an SpaceX und dem Elektroautobauer Tesla zum ersten Menschen mit einem Billionenvermögen, zumindest auf dem Papier. Bei der Fußball-Weltmeisterschaft hat Co-Gastgeber Kanada zum Auftakt unentschieden gespielt. Gegen Bosnien-Herzegowina kamen die Kanadier in Toronto nach Rückstand noch zu einem 1:1. Die deutsche Mannschaft startet morgen ins Turnier. Gegner ist dann im texanischen Houston das Team von WM-Neuling Curaçao.

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1: Ich bin Thomas Brock. Wie lassen sich die Kosten in der Pflege senken? Bundesgesundheitsministerin Warken sieht dabei auch die Bundesländer in der Pflicht. Sie fordert weniger strenge Bauvorgaben für Pflegeheime. Das sagte Warken den Zeitungen der Funke Mediengruppe.
2: Warken findet, dass Pflegeheime an manchen Stellen zu viele Vorgaben erfüllen müssen. Sie nennt als Beispiel die vorgeschriebene Größe von Zimmern oder Gemeinschaftsräumen. Das treibt aus ihrer Sicht die Kosten unnötig in die Höhe und macht Pflegeplätze teurer. Gleichzeitig verteidigt Warken ihre umstrittenen Sparpläne bei der Pflegeversicherung. Höhere Zuschläge für Heimbewohner sollen künftig später greifen. Damit will die Bundesregierung die Pflegekassen um Milliarden entlasten und weitere Beitragserhöhungen vermeiden. Zoe Tassovali, Nachrichtenredaktion.
1: Apotheken sollen künftig mehr Leistungen wie Impfungen, Vorsorge und Tests anbieten können. Eine entsprechende Reform der schwarz-roten Koalition hat den Bundesrat passiert. Künftig sollen Apotheken unter anderem Angebote zur Vorbeugung und Früherkennung machen, etwa bei Herz-Kreislauf-Erkrankungen, Diabetes oder rund ums Rauchen. Außerdem sollen sie mehr Schutzimpfungen anbieten können. Die Weltraumfirma SpaceX von Elon Musk ist bei ihrem Rekordbörsengang mit einem Plus von gut 11% in den Handel gestartet. Der erste Kurs wurde bei $150 festgestellt, nach einem Ausgabepreis von $135.
3: Die SpaceX-Aktie legt einen Raketenstart hin. Gründer Elon Musk wird damit durch seine Beteiligungen an SpaceX und Tesla zum ersten Menschen mit einem Billionenvermögen, zumindest auf dem Papier. SpaceX verkaufte mehr als 555 Millionen Aktien zu einem Ausgabepreis von $135 pro Stück und nahm damit $75 Milliarden ein. Die reinen Geschäftszahlen und Verluste von SpaceX stehen aber in krassem Gegensatz zum Börsenwert. So spekulieren Anleger auf künftige Folge, die aber nicht garantiert sind. Aus den USA, Tina Eck.
1: Bei der Fußball-Weltmeisterschaft hat Co-Gastgeber Kanada zum Auftakt unentschieden gespielt. Gegen Bosnien-Herzegowina kamen die Kanadier in Toronto nach Rückstand noch zu einem 1:1. Die deutsche Mannschaft startet morgen ins Turnier. Gegner ist dann im texanischen Houston das Team von WM-Neuling Curaçao.

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1: Ich bin Thomas Brockt. Hohe Spritpreise treffen viele Menschen direkt im Alltag. Laut einer YouGov-Umfrage im Auftrag der Teambank lässt deshalb fast jeder dritte Autofahrer sein Auto häufiger stehen.
2: Besonders bei den Jüngeren macht sich das bemerkbar. Mehr als jeder Dritte unter 30 fährt wegen der hohen Spritpreise inzwischen seltener mit dem Auto. Viele sagen außerdem, dass nach Miete, Strom und anderen festen Kosten am Monatsende weniger übrig bleibt als noch vor einem Jahr. Entsprechend schauen viele genauer aufs Geld und sparen eher beim Auto oder bei der Versicherung. Wenn es um politische Entlastungen geht, wünschen sich die meisten niedrigere Steuern. Eine Spritpreisbremse landet auf Platz 2. Zoe Tassovali, Redaktion.
1: Um Pflegekosten zu senken, fordert Gesundheitsministerin Wagen von den Bundesländern niedrigere baurechtliche Standards für Heime. Die gesetzlichen Vorgaben für Pflegeheime sollten auf das Mindestmaß reduziert werden, sagte Wagen den Zeitungen der Funke Mediengruppe. Da sei aus gutem Willen übertrieben worden, etwa was die Platzvorgaben für Zimmer angeht oder die Größe von Gemeinschaftsräumen. Es sei zu viel verpflichtend und zu wenig flexibel, kritisierte Wagen. Auch das mache Pflegeplätze in Einrichtungen teuer. Wenn ein Deutscher das Kind einer ausländischen Frau anerkennt, kann das Aufenthaltsrechte sichern. Der Bundestag hat nun ein Gesetz verabschiedet, das Betrug mit der Anerkennung solcher Vaterschaften stoppen soll. Künftig muss die Ausländerbehörde dem zustimmen.
3: Im Visier der Gesetzgeber stehen Betrüger, die Vaterschaften für Kinder anerkennen, obwohl sie weder der biologische Vater sind, noch eine Beziehung zur Mutter haben und sich dafür bezahlen lassen. Das kann im Gegenzug Zugang zu Sozialleistungen und Aufenthaltstiteln sichern. In Niedersachsen hatte das ein Mann bei gleich 47 Kindern getan. Ein lukratives und perfides Geschäft, warnt deshalb die Union. Tanja Wagner, Nachrichtenredaktion.
1: Bei der Fußball-Weltmeisterschaft hat Co-Gastgeber Kanada zum Auftakt unentschieden gespielt. Gegen Bosnien-Herzegowina kamen die Kanadier in Toronto nach Rückstand noch zu einem 1:1. Die deutsche Mannschaft startet morgen ins Turnier. Gegner ist dann im texanischen Houston das Team von WM-Neuling Curaçao.

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1: Ich bin Katrin Müller. Wie lassen sich die Kosten in der Pflege senken? Bundesgesundheitsministerin Nina Wagen sieht dabei auch die Bundesländer in der Pflicht. Sie fordert weniger strenge Bauvorgaben für Pflegeheime. Das sagte die CDU-Politikerin den Zeitungen der Funke Mediengruppe.
2: Wagen findet, dass Pflegeheime an manchen Stellen zu viele Vorgaben erfüllen müssen. Sie nennt als Beispiel die vorgeschriebene Größe von Zimmern oder Gemeinschaftsräumen. Das treibt aus ihrer Sicht die Kosten unnötig in die Höhe und macht Pflegeplätze teurer. Gleichzeitig verteidigt Wagen ihre umstrittenen Sparpläne bei der Pflegeversicherung. Höhere Zuschläge für Heimbewohner sollen künftig später greifen. Damit will die Bundesregierung die Pflegekassen um Milliarden entlasten und weitere Beitragserhöhungen vermeiden. Zoe Tassovali, Nachrichtenredaktion.
1: Wegen der hohen Spritpreise infolge des Iran-Kriegs lässt einer Umfrage zufolge fast ein Drittel der Autofahrerinnen und Autofahrer in Deutschland das Fahrzeug öfter stehen. Bei den unter 30-Jährigen machen das sogar 35%, so das Ergebnis der YouGov-Umfrage im Auftrag der Teambank. Gleichzeitig würden mehr als 40% berichten, dass ihre frei verfügbaren Mittel nach Abzug der Fixkosten wie Miete und Strom in den vergangenen 12 Monaten geringer geworden sind. Elon Musks Weltraumfirma SpaceX ist bei ihrem Rekordbörsengang mit einem Plus von gut 11% in den Handel gestartet. Der erste Kurs wurde bei $150 festgestellt, nach einem Ausgabepreis von $135.
3: Die SpaceX-Aktie legt einen Raketenstart hin. Gründer Elon Musk wird damit durch seine Beteiligungen an SpaceX und Tesla zum ersten Menschen mit einem Billionenvermögen, zumindest auf dem Papier. SpaceX verkaufte mehr als 555 Millionen Aktien zu einem Ausgabepreis von $135 pro Stück und nahm damit $75 Milliarden ein. Die reinen Geschäftszahlen und Verluste von SpaceX stehen aber in krassem Gegensatz zum Börsenwert. Aus den USA, Tina Eck.
1: Zum Fußball. Traumstart für die USA in ihrer Heim-WM. Der Co-Gastgeber hat in der Arena südlich von Los Angeles gegen Paraguay mit 4:1 gewonnen. Mit Ausrichter Kanada spielte unentschieden. Gegen Bosnien-Herzegowina kamen die Kanadier in Toronto nach Rückstand noch zu einem 1:1. Die deutsche Mannschaft startet dann morgen ins Turnier. Gegner ist dann im texanischen Houston das Team von WM-Neuling Curaçao.

0: gleich geht's weiter.
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0: die Nachrichten und mein erster Gedanke heute Morgen, als ich den Wetterbericht so überflogen habe, ist, Gott sei Dank muss ich den Garten nicht gießen. Ja, der Wind lässt nicht nur die Muskeln heute spielen, es ist auch sehr wechselhaft heute. Viele Wolken, immer wieder Schauer, örtlich auch kurze Gewitter, aber auch freundliche Momente, Sonnenschein, alles dabei. Die Temperaturen heute zwischen 16 und 20 Grad, an unserer Küste etwas kühler. Auch morgen am Sonntag bleibt das Wetter ziemlich unbeständig, ähnlich wie heute und auch die Höchstwerte zum Wochenendfinale so knapp an die 20 Grad.
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2: Ich bin Katrin Müller. Hohe Spritpreise treffen viele Menschen direkt im Alltag. Laut einer YouGov-Umfrage im Auftrag der Teambank lässt deshalb fast jeder dritte Autofahrer sein Auto häufiger stehen.
3: Besonders bei den Jüngeren macht sich das bemerkbar. Mehr als jeder Dritte unter 30 fährt wegen der hohen Spritpreise inzwischen seltener mit dem Auto. Viele sagen außerdem, dass nach Miete, Strom und anderen festen Kosten am Monatsende weniger übrig bleibt als noch vor einem Jahr. Entsprechend schauen viele genauer aufs Geld und sparen eher beim Auto oder bei der Versicherung. Zoe Tassovali, Nachrichtenredaktion.
2: Um die Pflegekosten zu senken, fordert Gesundheitsministerin Nina Wagen von den Bundesländern niedrigere baurechtliche Standards für Heime. Die gesetzlichen Vorgaben für Pflegeheime sollten auf das Mindestmaß reduziert werden, sagte Wagen den Zeitungen der Funke Mediengruppe. Da sei aus gutem Willen übertrieben worden, etwa was die Platzvorgaben für Zimmer angeht oder die Größe von Gemeinschaftsräumen. Es sei zu viel verpflichtend und zu wenig flexibel, kritisierte Wagen. Mehr als 3 Monate nach Beginn des Iran-Kriegs rückt ein Abkommen zwischen Washington und Teheran zur Beendigung der Kämpfe in greifbare Nähe. Laut Pakistans Regierung, die zwischen den Konfliktparteien vermittelt, haben sich Vertreter aus Washington und Teheran über ein Abkommen verständigt. Die nächsten Schritte würden nun finalisiert, hieß es. Zum Fußball. Bei den Fans steigt die Vorfreude, in der Mannschaft die Anspannung. Morgen Abend trifft die DFB-Auswahl im ersten WM-Gruppenspiel auf Curaçao. Das Team fliegt heute zum Spielort nach Houston.
4: Es wird ein Kurztrip nach Texas. Die Spieler werden am Vormittag nochmal hier in Winston-Salem trainieren und dann erst nach Houston fliegen, rund 2,5 Stunden lang. Ein Abschlusstraining im dortigen Stadion gibt es dann nicht mehr. Morgen zur US-Mittagszeit wird das Spiel dann angepfiffen, trotz der Hitze aber kein Problem, denn das Stadion ist überdacht und klimatisiert. Und direkt nach dem Spiel geht's dann wieder in den Flieger. Curaçao soll ein Aufbaugegner werden, er kann im schlimmsten Fall aber auch für eine Blamage sorgen. Das deutsche Lager ist aber selbstbewusst und alle Spieler sind aktuell fit. Aus Winston-Salem, Thomas Bremser.
2: Zum Auftakt in ihrer Heim-WM haben die USA einen Traumstart hingelegt. Der Co-Gastgeber gewann in der Arena südlich von Los Angeles gegen Paraguay mit 4:1. Mitausrichter Kanada spielte unentschieden. Gegen Bosnien-Herzegowina kamen die Kanadier in Toronto nach Rückstand noch zu einem 1:1.
0: Curaçao könnte für eine Blamage sorgen, also komm. Das muss machbar sein und das wird auch gemacht. Wie läuft's heute Morgen auf den Straßen? Moin. 7:03. Eine Meldung von der B443 Burgdorf zwischen Burgdorf-Marktstraße und Schillerslagerstraße. Vorsicht an der Kreuzung, da steht ein defektes Auto, da gab es offenbar auch einen Unfall. Und noch eine Info für euch, wenn ihr die B69 nehmt, die Ortsumgehung Vechta, Emsteg-Ortsumgehung zwischen Vechta Nord und Schneiderkrug, dichter Verkehr, kostet euch jetzt schon 7:09 9 extra Minuten Fahrzeit. Ansonsten sieht's gut aus, kommt gut und mit guter Laune an.
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0: Dafür sorgen wir. Jede Menge Lieblingshits, schöne Sachen, Dinge, die man unternehmen kann. Es gibt ja nicht nur den Fußball und immer eine gute Zeit für euch. Ich hoffe, ihr hattet eine schöne Woche. Aber jetzt ist Wochenende.

0: Total cool. Hosier und Too Sweet. Guten Morgen.
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0: Es ist 7:09 und vielleicht habe ich was für euch. Lasst euch den ersten Kaffee oder Tee gerne schmecken. Ein schönes Wochenende. Und gestern gestartet und bis morgen.

0: Göttingen. Ab heute und noch bis zum 4. Juli ist dort Rätselknacken, kreative Denksportaufgaben lösen für die ganze Familie Thema. Eintritt ist kostenlos. Schaut mal vorbei, wenn ihr Lust habt. Und mit Rätseln geht natürlich immer.
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0: Der perfekte Ausflug für einen Sonntag, für alle, die ihre Kinder mal richtig ausgepowert sehen wollen und selbst ein paar wirklich tolle Momente erleben möchten. Morgen ab 10 Uhr verwandelt sich der Wildpark Mühlen in ein großes Spieleparadies beim Kindertag. Hüpfburg ist da, Wasserwalze, ein Seifenblasen- und Luftballonkünstler und um 12 sowie um 15 Uhr spektakuläre Flugschauen mit Greifvögeln und Eulen. Da werden nicht nur Kinderaugen staunen. Viel Spaß und ein schönes Wochenende wünscht euch das Team von Antenne Niedersachsen.
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1: Der Start heute Morgen relativ frisch, aber es wird nicht schlecht heute. 16 bis 20 Grad ist nicht hochsommerlich. Dazwischen, neben den sonnigen Momenten, scheint nicht nur die Sonne, sondern es gibt auch immer wieder Schauer. Auch örtlich sind kurze Gewitter mit dabei. Der Wind ist kräftig, besonders an der Küste mit Sturmböen. Der beruhigt sich erst zum Wochenbeginn. Das heißt, auch morgen ein unbeständiger, wechselhafter Sonntag. Der Sonne-Wolken-Mix geht auch morgen weiter. Auch die Höchstwerte ändern sich nicht.
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1: Moin, es ist kurz vor 7:30. Die A1 ist dabei, Osnabrück Richtung Bremen. 17 Minuten plus Stau zwischen Lohne-Dinklage und Kloppenburg. A27 Weißrode Richtung Bremen. Vorsicht, Unfall passiert. Zwischen Weißrode West und Verden Ost brauchen wir eine wirklich gut funktionierende Rettungsgasse. Da liegen auch Trümmerteile auf der Strecke. Die Ortsumgehung Vechta. Zwischen Vechta Nord und Schneiderkrug dichter Verkehr an der B69. 7 Minuten plus einkalkulieren und Unfall und Behinderungen durch Bergung auf der B443 zwischen Burgdorf-Marktstraße und Schillerslagerstraße. Da steht auch ein liegen gebliebenes Fahrzeug. Gute Fahrt.
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Faxe Samstagshow. Und bei welchem Event haben meist die Ahnungslosesten am Ende die Nase vorne? Natürlich bei Fußball-WM und EM, bei den Tippspielen. Und auch gestern war das wieder verblüffend. Einige Freunde haben wieder was losgetreten. Und die, die wirklich null Ahnung von Taktik und Strategie haben, haben alle Ergebnisse richtig.

0: Kings of Leon, Sex on Fire, die Antenne Niedersachsen Samstagshow. Gleich der Lieblingshit für euch vor den News um 5 vor 8 kommt von Adel Tawil. Guten Morgen.
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0: Und jetzt der Lieblingshit vor den Nachrichten.

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1: 16 bis 20 Grad heute Nachmittag, das ist ganz okay. Sonne und Wolken im Wechsel, dazu kräftiger an der See auch stürmischer Wind. Das Wochenende wird unbeständig.
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3: Ich bin Katrin Müller. Wie lassen sich die Kosten in der Pflege senken? Bundesgesundheitsministerin Nina Wagen sieht dabei auch die Bundesländer in der Pflicht. Sie fordert weniger strenge Bauvorgaben für Pflegeheime. Das sagte die CDU-Politikerin den Zeitungen der Funke Mediengruppe.
4: Wagen findet, dass Pflegeheime an manchen Stellen zu viele Vorgaben erfüllen müssen. Sie nennt als Beispiel die vorgeschriebene Größe von Zimmern oder Gemeinschaftsräumen. Das treibt aus ihrer Sicht die Kosten unnötig in die Höhe und macht Pflegeplätze teurer. Gleichzeitig verteidigt Wagen ihre umstrittenen Sparpläne bei der Pflegeversicherung. Höhere Zuschläge für Heimbewohner sollen künftig später greifen. Damit will die Bundesregierung die Pflegekassen um Milliarden entlasten und weitere Beitragserhöhungen vermeiden. Zoe Tassovali, Nachrichtenredaktion.
3: Wegen der hohen Spritpreise infolge des Iran-Kriegs lässt einer Umfrage zufolge fast ein Drittel der Autofahrerinnen und Autofahrer in Deutschland das Fahrzeug öfter stehen. Bei den unter 30-Jährigen machen das sogar 35%, so das Ergebnis der YouGov-Umfrage im Auftrag der Teambank. Gleichzeitig würden mehr als 40% berichten, dass ihre frei verfügbaren Mittel nach Abzug der Fixkosten wie Miete und Strom in den vergangenen 12 Monaten geringer geworden sind. Elon Musks Weltraumfirma SpaceX ist bei ihrem Rekordbörsengang mit einem Plus von gut 11% in den Handel gestartet. Der erste Kurs wurde bei $150 festgestellt, nach einem Ausgabepreis von $135.
5: Die SpaceX-Aktie legt einen Raketenstart hin. Gründer Elon Musk wird damit durch seine Beteiligungen an SpaceX und Tesla zum ersten Menschen mit einem Billionenvermögen, zumindest auf dem Papier. SpaceX verkaufte mehr als 555 Millionen Aktien zu einem Ausgabepreis von $135 pro Stück und nahm damit $75 Milliarden ein. Die reinen Geschäftszahlen und Verluste von SpaceX stehen aber in krassem Gegensatz zum Börsenwert. Aus den USA, Tina Eck.
3: Zum Fußball. Traumstart für die USA in ihrer Heim-WM. Der Co-Gastgeber hat in der Arena südlich von Los Angeles gegen Paraguay mit 4:1 gewonnen. Mit Ausrichter Kanada spielte unentschieden. Gegen Bosnien-Herzegowina kamen die Kanadier in Toronto nach Rückstand noch zu einem 1:1. Die deutsche Mannschaft startet dann morgen ins Turnier. Gegner ist dann im texanischen Houston das Team von WM-Neuling Curaçao.
1: Dankeschön, Katrin. 1:08. Das Update für euch unterwegs, der Antenne Niedersachsen Stau- und Blitzerservice. Neuer Unfall passiert auf der A1 Osnabrück Richtung Bremen zwischen Osnabrück Hafen und Osnabrück Nord. Ab Hafen braucht ihr im Stau 9 Minuten länger als ohne ihn. Plus 18 Minuten sammelt ihr auf der A1 Osnabrück Richtung Bremen ab Lohne-Dinklage bis Vechta ein. Jetzt auf die 27, die Autobahn Walsrode Richtung Bremen. Ein Unfall bringt Staugefahr zwischen Walsrode West und Verden Ost. Vorsicht, Bergungsarbeiten und Fahrzeugteile auf der Fahrbahn. Bremst rechtzeitig am Stauende und haltet die Gasse offen. Die B443, letzte Meldung, Unfall zwischen Burgdorf-Marktstraße und Schillers-Lagerstraße. Auch hier kann man mit Behinderungen rechnen. Ansonsten sieht's gut aus und ich wünsche euch immer eine gute Fahrt.
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1: Moin. Jede Menge Lieblingshit mit Rita Ora, mit Gigi D'Agostino und All My Life, Robbie Williams.
6: Wow.

0: Es ist 7:10. Guten Morgen. Im Urlaub kennt man das ja vielleicht. Also jeder hat es schon mehr oder weniger oft erlebt. Mehrere Stunden Flug und gleichzeitig hat man nicht so recht was zu tun. Also gibt es entweder Filme auf dem Handy oder auf dem Bord-TV oder auch Podcasts oder man versucht zu schlafen. Also Schäfchen zählen. An der Küste macht man das im Moment anders. Da werden Seehunde gezählt. Kai von Häfen, einschlafen ist dabei nicht so ganz gut, oder?
1: Nee, das würde auch ziemlich am Sinn der Flüge vorbeigehen, denn an der Küste sind in dieser Woche wieder die sogenannten Zählflüge gestartet. Das heißt, die freiwilligen Helfer da drin sollen Seehunde zählen und damit eben feststellen, wie viele es in diesem Jahr bei uns an der Küste gibt. Da wir einschlafen dann natürlich irgendwie kontraproduktiv. 4 Stunden dauert so ein Flug aber tatsächlich, allerdings landen die Flieger natürlich wieder da, wo sie gestartet sind. Damit es nicht zu viel Arbeit wird, wird unsere Küste dabei in 2 Bereiche eingeteilt, einmal vom Dollart bis nach Wangerooge und dann vom Jadebusen bis an die Elbe. Die Zählungen sind auch wichtig, denn anhand der Population, also an der Anzahl der Seehunde bei uns an der Küste, kann man ableiten, wie gut es den Seehunden geht.
0: Danke Kai und dir noch ein schönes Wochenende.
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3: 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Stefanie Heinzmann. 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
13: Moin, 2 Minuten vor 9 und wenn wir heute eine Trinkpause brauchen, hat das sicherlich nichts mit hochsommerlicher Hitze zu tun, denn wir erwarten nur 16 bis 20 Grad. Dazu wirklich kräftig, spürbar kräftigen Wind an der Küste, teilweise auch mit Sturmböen. Und die Aussichten heute unbeständig, morgen auch. Auch der Wochenstart, da ändert sich wenig. Der Wind lässt zwar nach, aber es bleibt bei gedämpften 16 bis max 20 Grad.
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13: Geht so, aber einige Meldungen sind da. Irgendwas ist immer, auch auf der A1 Osnabrück Richtung Bremen. Moin, wenn das eure Strecke ist. Ablohne Dinklage bis Fechter Stauschwerpunkt. Plant damit knapp 20 Minuten längere Fahrzeit. Wir bleiben auf der A1 Osnabrück Richtung Bremen. Da läuft die Unfallaufnahme. Staugefahr zwischen Osnabrück Hafen und Osnabrück Nord. A31 Meppen-Lingen zwischen Wiedmarschen und Lingen. Vorsicht in beiden Fahrtrichtungen. Da sind Fußgänger auf der Autobahn. Und die B443, Unfallaufnahme läuft noch zwischen Burgdorf-Marktstraße und Schillers-Lagerstraße. Kommt gut an.
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Later, Los Angeles, bevor die USA auf Paraguay trafen und 4-1 gewannen. Große Eröffnungszeremonie mit Katy Perry und über ihr Kleid spricht nicht nur die

0: von ganz vielen Pink-Superhits, Just Like a Pill, nur Lieblingshits. 9:12, moin, die Antenne Niedersachsen Samstagshow, gleich mit Meghan Trainor, euer Lieblingshit vor den nächsten Nachrichten.
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1: Ja, und das Spielchen wird an diesem Wochenende wieder fortgesetzt. Wenn es Regen gibt, wird es schnell unangenehm. Dann ziehen wir die wetterfeste Jacke an. Dann ist der Regen vorbei, die Sonne kommt raus. Dann wird es wieder schnell warm und es ist uns zu warm. Und so wird das heute und morgen und wahrscheinlich auch am Montag immer wieder sein. Das Wochenende unbeständig, 16 bis 20 Grad. Neben schönen weiß-blauen sonnigen Momenten auch immer wieder Schauer und kräftige kurze Gewitter.
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3: Ich bin Katrin Müller. Um Pflegekosten zu senken, fordert Gesundheitsministerin Nina Wagen von den Bundesländern niedrigere baurechtliche Standards für Heime. Die gesetzlichen Vorgaben für Pflegeheime sollten auf das Mindestmaß reduziert werden, sagte Wagen den Zeitungen der Funke Mediengruppe. Als Beispiele nannte sie die Platzvorgaben für Zimmer und die Größe von Gemeinschaftsräumen. Es sei zu viel verpflichtend und zu wenig flexibel, kritisierte Wagen. Frauen und Kinder besser vor sexueller Gewalt schützen, das war ein zentrales Thema der Justizministerkonferenz in Hamburg. Die Ressortchefs von Bund und Ländern wollen unter anderem längere Verjährungsfristen für schwere Sexualdelikte und schärfere Regeln, um geplante Taten zu verhindern.
4: Konkret soll die Verjährungsfrist für schwere sexuelle Übergriffe von bisher 5 auf 20 Jahre steigen. Außerdem wollen die Justizminister erreichen, dass geplante Sexualstraftaten künftig früher aufliegen, auch dann, wenn sie in Chatgruppen oder auf Online-Plattformen vorbereitet werden. Wer von solchen Plänen erfährt, soll sie künftig melden müssen. Keine Einigung gab es dagegen beim sogenannten Nur-Ja-heißt-Ja-Modell. Hier wollen einige Länder das Sexualstrafrecht weiter verschärfen, andere sehen noch Klärungsbedarf. Zoe Tessovali, Nachrichtenredaktion.
3: Mehr als 3 Monate nach Beginn des Irankriegs rückt ein Abkommen zwischen Washington und Teheran zur Beendigung der Kämpfe in greifbare Nähe. Laut Pakistans Regierung, die zwischen den Konfliktparteien vermittelt, haben sich Vertreter aus Washington und Teheran über ein Abkommen verständigt. Die nächsten Schritte würden nun finalisiert, hieß es. Zum Fußball. Bei den Fans steigt die Vorfreude, in der Mannschaft die Anspannung. Morgen Abend trifft die DFB-Auswahl im ersten WM-Gruppenspiel auf Curaçao. Das Team fliegt heute zum Spielort nach Houston.
5: Morgen zur US-Mittagszeit wird das Spiel dann angepfiffen, trotz der Hitze aber kein Problem, denn das Stadion ist überdacht und klimatisiert. Und direkt nach dem Spiel geht's dann wieder in den Flieger. Curaçao soll ein Aufbaugegner werden, er kann im schlimmsten Fall aber auch für eine Blamage sorgen. Das deutsche Lager ist aber selbstbewusst und alle Spieler sind aktuell fit. Aus Winston-Salem, Thomas Bremser.
3: Zum Auftakt in ihrer Heim-WM haben die USA einen Traumstart hingelegt. Der Co-Gastgeber gewann in der Arena südlich von Los Angeles gegen Paraguay mit 4:1. Mitausrichter Kanada spielte unentschieden. Gegen Bosnien-Herzegowina kamen die Kanadier in Toronto nach Rückstand noch zu einem 1:1.
1: 3 vor 9, das Update für euch unterwegs. Der Antenne Niedersachsen Stau- und Blitzerservice. Einige Meldungen, zweimal die A1, Osnabrück Richtung Bremen zum ersten. Zwischen Lohne-Dinklage bis Vechta jetzt Stauschwerpunkt mit plus 35 Minuten. Hier langsame Fahrt und in Richtung Bremen auf der A1 läuft die Unfallaufnahme zwischen Osnabrück Hafen und Osnabrück Nord. Die A2 Dortmund Richtung Hannover, zwischen Bad Nenndorf und Wunstorf-Lute jetzt Stop and Go und 10 Minuten extra einkalkulieren. Plus 14 Minuten in der Ankunft drauf addieren, wenn ihr auf der A7 Kassel Richtung Hannover fahrt. Da ist doch eher dicke Luft zwischen Echte und Seesen im Harz. A31 Meppen-Lingen an der Ems zwischen Wiedmarschen und Lingen. Nach wie vor Gefahr in beiden Richtungen. Fußgänger auf der Fahrbahn. Die A352 Hannover, wenn es Richtung A7 geht. Plus 9 Minuten ab Langenhagen, Kaltenweide bis zum Dreieck Hannover Nord geht es langsamer voran. Und die Burgdorf, die B443 Burgdorf, da läuft die Unfallaufnahme seit Stunden zwischen Burgdorf-Marktstraße und Schillerslagerstraße. Gute Fahrt, kommt sicher und entspannt an euer Ziel. Und wenn ihr noch irgendwas für uns habt, einen Stau, einen Blitzer, den wir noch nicht kennen, wir sind auch per WhatsApp erreichbar. 0183 123 200.
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1: gleich Katy Perry und Band-Aids. Über das Kleid habe ich gerade schon kurz gesprochen, aber viel, viel herzerwärmender, viel, viel tiefgründiger ist die Geschichte des 10-jährigen Jungens, der gestern Abend bei ihrer Eröffnungsshow in Los Angeles an ihrer Seite stand, im Trainingsanzug und gesungen hat. Das könnt ihr googeln. Interessante Anekdote zum Auftaktspiel der Amerikaner gestern gegen Paraguay. Haben sie 4-1 klar und deutlich gewonnen, haben die Südamerikaner überrollt. Beim letzten Aufeinandertreffen, das war ein Freundschaftsspiel vor ein paar Monaten, gab es in der 91. Minute eine wüste Keilerei zwischen beiden Mannschaften. Da gab es richtig auf die Mütze und man hat schon gestern Abend befürchtet, dass das wieder so läuft. Aber es ist alles ruhig geblieben. Die USA haben 4-1 gewonnen und wir freuen uns auf unser Spiel morgen.

Fischer. Austin, 9:10. Moin, Hakan Turan hier. Ich wünsche euch ein schönes Wochenende. Die Antenne Niedersachsen Samstagshow. Ein Sporthighlight, ja, gerade das nächste. Die WM läuft und heute startet die Terra Wortmann Open in Halle-Westfalen mit uns als Medienpartner. Das erste Tennisturnier von Alexander Zverev nach seinem Grand Slam-Triumph in Paris. Sportmann Olli Seidler, du stehst vor Ort auf der Antenne Niedersachsen-Bühne. Was

0: Es ist eine Reihe Topstars am Start. Also auf jeden Fall Aufschlagpflicht für alle Fans.
1: Du hattest ja mal eine besondere Begegnung mit der deutschen Nummer 1, oder?
0: Ja, genial. Ich bin ja auch Platzsprecher bei den Bravo Open in Braunschweig. Da hat Alexander 2014 mit 17 Jahren sein erstes Turnier im Herrenbereich gewonnen. Es war im Halbfinale. Ich wollte mit ihm auf dem Platz das Siegerinterview führen, aber das Mikro hat versagt. Da bin ich auf den Platz des Stuhlschiedsrichters geklettert. Sascha stand auf der ersten Sprosse der Leiter zum Stuhl. Dann habe ich mit ihm über das dort bewegliche Schiri-Mikro über Tennis, die deutschen Fußball-WM-Helden von 2014 und Gott und die Welt gequatscht. Und das Publikum hat das total gefeiert.
1: Eine schöne Erinnerung. Hier und heute mit Olli Seidler die Terra Wardman Open in Halle Westfalen. Also halten wir mal fest, wenn Alexander Zverev und Antenne Sportmann Olli Seidler über Fußball reden, dann wird Deutschland Weltmeister.
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16: Ja, der Wind lässt die Muskeln spielen an der See, auch stürmische Böen. Das bleibt auch das ganze Wochenende so. Erst am Montag lässt er ein wenig nach. Die Temperaturen 16 bis 20 Grad ist nicht schlecht, aber immer wieder Sonne und Wolken. Und diese Wolken bringen auch Regenschauer und kurze kräftige Gewitter im Wechsel. So ist es eben unbeständig und wechselhaft auch zum Wochenstart.
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16: Kurz vor 9:30 A1 Osnabrück Richtung Bremen. Jetzt eine Stunde Zeit plus. Die sammelt ihr oder das sammelt ihr im Stau zwischen Lohne-Dinklage und Vechter ein. In Richtung Bremen läuft die Unfallaufnahme zwischen Osnabrück-Hafen und Osnabrück-Nord. Auf die A2 Dortmund Richtung Hannover. Zwischen Bad Nenndorf und bis Wunstorf-Lute immer wieder Stop and Go. Bringt Verzögerungen von extra 10 Minuten plus 18 Minuten in der Ankunft. Bitte einplanen. Wenn ihr die A7 Hannover Richtung Hamburg gerade nehmt, da ist der Stauschwerpunkt zwischen Thieshope und dem Horster Dreieck. Die A7 Kassel Richtung Hannover. Viertelstunde plus, ab Echte ist der Verkehr dicht geworden. A27 Bremen Richtung Cuxhaven. Neuer Unfall passiert zwischen Ilpol und Schwanewede. Rechtzeitig bremsen und bitte immer an die Rettungsgasse denken. Gefahr durch Fuß. Fußgänger auf der Fahrbahn A31 Meppen-Lingen. Achtung, in beiden Richtungen, da laufen Menschen zwischen Wiedmarschen und Lingen. 14 Minuten extra Fahrzeit. Der Verkehr ist dichter geworden auf der A352. Der Zubringer Hannover Richtung A7 ab Langenhagen-Kaltenweide bis zum Dreieck Hannover-Nord. Elbfähre Glückstadt-Wischhafen. Wartezeit aktuell 90 Minuten in Richtung Wischhafen.
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Schöne Zeiten mit Ultravox und Him. Die Antenne Niedersachsen Samstagshow. Kelly Clarkson kommt gleich. Und natürlich gibt es viel Bullshit im Netz. Es gibt Trends, die sind zwar

0: einzelne Geschichten oft. Da kann viel daraus entstehen. Und am Anfang der Woche haben wir über einen TikTok-Trend gesprochen, bei dem, Achtung, das finde ich schon im Grunde witzig, bei dem Erwachsene ihre Eltern anrufen und fragen, ob sie bei einer Freundin übernachten dürfen. Und plötzlich haben wir eine Nachricht von Thorsten aus Osterode bekommen.
1: Gerade hat mich meine 9-jährige Tochter angerufen und gefragt, ob sie bei Tiziana übernachten kann. Von mir aus gerne. Ich müsste jetzt von Tiziana nur noch mal die Adresse kriegen und wann das jetzt genau stattfinden kann.
0: Natürlich hat sich Tizi zusammen mit der Moin Show bei Thorsten und seiner Tochter gemeldet.
2: Sarah, warum willst du denn bei der Tiziana schlafen? Ich könnte mir vorstellen, bei der ist das total unaufgeräumt.
3: Nein,
2: zu Hause.
3: Hallo?
4: Dann kann ich mit in den Sender gehen.
3: Ja.
2: Ich glaube, so eine Nacht bei Tiziana ist ziemlich kurz, ne? Weil wir echt nicht viel Schlaf bekommen, ne?
3: Ja, ich glaube, du würdest dann nur so 6 Stunden Schlaf kriegen oder so.
2: Ja, das ist, nicht,
1: das ist ein bisschen schwierig, glaube ich.
2: Nein,
1: ja, genau.
2: Für eine 9-Jährige ist das viel zu wenig.
3: Und wir würden abends dann immer Popcorn essen und so.
2: Nein, das geht auch nicht.
4: Dann kriegen wir.
3: Aber weißt du was? Wir können das ja auch ohne Übernachten machen und ihr kommt einfach mal so hierher, ihr beide. Habt ihr Lust, uns mal zu besuchen?
1: Ja, ehrlich?
3: Ja.
1: Ach, das wäre cool. Oh, jetzt strahlt's, da kommt ein Glückstränchen hier. Ihr könnt es nicht sehen.

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1: Heute nicht super warm, aber eben auch nicht schlecht. 16 bis 20 Grad, unbeständig, wechselhaft Sonne und Regenwolken im Wechsel. Und der Wind ist kräftig, bleibt auch morgen so.
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3: Ich bin Katrin Müller. Während der Bundestag in diesem Jahr auf eine Erhöhung der Diäten verzichtet, steigen die Bezüge der Abgeordneten in einigen Landtagen wie geplant. Union und SPD wollen im Bundestag mit einer einmaligen Nullrunde ein Sparsignal in finanziell schwierigen Zeiten senden.
4: Eigentlich wären die Diäten der Bundestagsabgeordneten zum 1. Juli um fast 500 Euro gestiegen, auf rund 12.330 Euro. Alle Fraktionen tragen den Verzicht mit. Dagegen greift die automatische Anpassung in mehreren Bundesländern weiter. Unter anderem in Bayern, Hessen, Nordrhein-Westfalen und Sachsen-Anhalt steigen die Diäten entsprechend der Lohnentwicklung. Begründet wird das meist mit Transparenz und festen Regeln. Kritik gibt es dort, wo gleichzeitig an anderer Stelle gespart wird. In Bayern etwa soll die Beamtenbesoldung verschoben werden, während die Diäten regulär steigen. Aus Berlin, David Riemer.
3: Um Pflegekosten zu senken, fordert Gesundheitsministerin Nina Wagen von den Bundesländern niedrigere baurechtliche Standards für Heime. Die gesetzlichen Vorgaben für Pflegeheime sollten auf das Mindestmaß reduziert werden, sagte Wagen den Zeitungen der Funke Mediengruppe. Als Beispiele nannte sie die Platzvorgaben für Zimmer und die Größe von Gemeinschaftsräumen. Es sei zu viel verpflichtend und zu wenig flexibel, kritisierte Wagen. Hohe Spritpreise treffen viele Menschen direkt im Alltag. Laut einer YouGov-Umfrage im Auftrag der Teambank lässt deshalb fast jeder dritte Autofahrer sein Auto häufiger stehen.
5: Besonders bei den Jüngeren macht sich das bemerkbar. Mehr als jeder Dritte unter 30 fährt wegen der hohen Spritpreise inzwischen seltener mit dem Auto. Viele sagen außerdem, dass nach Miete, Strom und anderen festen Kosten am Monatsende weniger übrig bleibt als noch vor einem Jahr. Entsprechend schauen viele genauer aufs Geld und sparen eher beim Auto oder bei der Versicherung. Wenn es um politische Entlastungen geht, wünschen sich die meisten niedrigere Steuern. Eine Spritpreisbremse landet auf Platz 2. Zoe Tassovali, Nachrichtenredaktion.
3: Zum Fußball. Traumstart für die USA in ihrer Heim-WM. Der Co-Gastgeber hat in der Arena südlich von Los Angeles gegen Paraguay mit 4:1 gewonnen. Mitausrichter Kanada spielte unentschieden. Gegen Bosnien-Herzegowina kamen die Kanadier in Toronto nach Rückstand noch zu einem 1:1. Die deutsche Mannschaft startet morgen ins Turnier. Gegner ist dann im texanischen Houston das Team von WM-Neuling Curaçao.
1: 2:02, die Updates für euch aus dem Antenne Niedersachsen Stau- und Blitzerservice A1 Osnabrück Richtung Bremen. 1 Stunde mehr ab Lohne-Dinklage. Hier ist Schleichfahrt. Die A2 Dortmund Richtung Hannover. Ab Bad Nenndorf ist der Verkehr dicht geworden. 18 Minuten plus. 24 Minuten extra auf der Uhr. Die A7 Hannover Richtung Hamburg. Da läuft's ab Thieshope nicht mehr so gut. A7 Kassel Richtung Hannover, wenn das euer Weg ist. Ab Echte stockender Verkehr mit extra 20 Minuten in der Ankunft kalkulieren. A27 Bremen Richtung Cuxhaven. Unfall und Bergung läuft zwischen Ilpol und Schwanewede. Vorsicht auf der Stadtautobahn Oldenburg, der A293 Oldenburg Nord, Oldenburg West. Gebt der Entenfamilie eine Chance. Da watscheln sie zwischen dem Kreuz Oldenburg Nord und Oldenburg Etzhorn. Die A352 Eckverbindung Hannover, wenn es Richtung A2 geht. 31 Minuten Zeit plus auf dem Zubringer ab dem Dreieck Hannover Nord. A352 Hannover Richtung A7 ab Langenhagen-Kaltenweide sammelt ihr weitere 16 Minuten im Stop-and-Go ein und an der Elbfähre Glückstadt-Wischhafen die aktuelle Wartezeit bei 1,5 Stunden.
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1: Heute wird in Hessisch-Oldendorf, genauer gesagt in Zehrsen, wieder Gassenfest gefeiert. Und je mehr Gäste, desto schöner. Nachmittags Familienzeit mit Hüpfburg, Kinderdisco, Bungee-Running und dem Highlight, das Entenrennen. Also welche Plastikente schwimmt zuerst ins Ziel? Abends dann, der DJ gibt Vollgas, Partystimmung, coole Cocktails sind dabei, eine sehr stimmungsvoll beleuchtete Festmeile. Und das Gassenfest in Zehrsen beginnt heute ab 14 Uhr. Und was sonst noch so abgeht bei uns im Land, das hört ihr gleich bei mir. Einen schönen Samstag, wo immer ihr seid und wo immer ihr uns hört.
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0: Belong Together. Lasst euch das erste oder auch zweite Frühstück schmecken. Wir gucken gemeinsam, was am Wochenende so geht.
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0: Tipp 1. Weltklasse-Tennis live erleben bei den 33. Terra Wortmann Open in Halle-Westfalen. Trefft ihr von heute bis zum 21. Juni auf internationale Tennis-Superstars wie unseren frisch gebackenen Grand-Slam-Sieger Alexander Zverev. Daniel Medvedev ist dabei, Taylor Fritz und viele andere. Das traditionsreiche Rasenturnier bietet wirklich spannende Matches und gilt als eines der wichtigsten Vorbereitungsturniere auf Wimbledon unverändert.
1: Tipp 2.
0: Ein Abend, der bewegt. Heute ab 18 Uhr zeigt der Heaven Can Wait Chor in der Osnabrück-Halle, dass Alter kein Grund ist, leise zu sein. Rund 35 Sängerinnen und Sänger zwischen 70 und 93 Jahren performen für euch ihr Programm jetzt erst recht. Mit eurer Teilnahme unterstützt ihr etwas Wunderbares, Projekte für Gesundheit, Schutz und Teilhabe älterer Menschen, besonders in Krisenregionen und Ländern mit niedrigem Einkommen.
1: Tipp 3.
0: Und schon mal was zum Vormerken, denn ab dem 19. Juni gibt's Urlaubsgefühle mitten in der Stadt. Beim Summer in the City am Hugo-Borg-Platz in der Wolfsburger Innenstadt. Palmen sind da, Liegestühle aufgebaut, Sandkasten, Minigolfbahnen warten auf euch, sowie verschiedene Bühnen, Urlaubsgefühle und das ganz ohne Anreisestress. Viel Spaß für euch und ein schönes Wochenende.
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1: Und unsere Schnecken fressen sich durch Garten und Feld. Es ist unbeständig, es regnet immer wieder, dann scheint die Sonne. Es ist dann wirklich angenehm, 16 bis 20 Grad, wenn die Sonne scheint, fühlt sich das noch wärmer an. Und dann zieht der nächste Schauer und das nächste Gewitter rein. Unbeständig, wechselhaft, starker Wind, auch mit Sturmböen an der Küste. Morgen wird's ähnlich.
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1: Ganz schön was los. Alle Staus ab 13 Minuten Zeit plus. A1 erste Meldung, Bremen Richtung Hamburg. Genau, exakt die 13 Minuten braucht ihr länger. Stockender Verkehr ab dem Horster Dreieck. A1 Osnabrück Richtung Bremen. Dicker Verlust im Stau. Eine Stunde mehr Zeit einplanen. Nerven bewahren. Ab Lohne-Dinklage geht's nur langsam voran. Auf die A1 Lübeck Richtung Bremen. Ab Hamburg-Bielstedt sind es jetzt gemessene 21 Minuten plus. Zeitverlust von bis zu einer halben Stunde auf der A1 Osnabrück Richtung Bremen. Warum? Stau ab Lohne-Dinklage bis Vechta. 4 Kilometer lang. Bitte rechtzeitig bremsen, wenn ihr ans Stauende heranfahrt und immer im Stau die Rettungsgasse aufmachen. A7 Hannover Richtung Hamburg. Ab Thieshope 22 Minuten extra. A7 Hannover Richtung Kassel. Die Ausfahrt Nörten-Hardenberg ist bis etwa 11.30 Uhr noch eine gute Stunde gesperrt. In Richtung Kassel ist auch die Einfahrt Nörten-Hardenberg gesperrt. Okay, also die komplette Anschlussstelle in Richtung Kassel ist dicht. Ab Echte A7 Kassel Richtung Hannover sind es jetzt 23 Minuten mehr Zeit, die ihr im Stau braucht. Weiter in Richtung Hannover zwischen Echte und Seesen insgesamt 5 Kilometer Stau. A27 Bremen Richtung Cuxhaven. Unfallaufnahme noch nicht abgeschlossen auf der A27. Zwischen Ilpol und Schwanewede ist auch dicke Luft. Die A44 ist mit dabei bei den Meldungen Dortmund Richtung Kassel. 3 bis 4 Kilometer Stop and Go. Eine Dreiviertelstunde extra. Langsame Fahrt ab Bräuner bis Kassel-Bad Wilhelmshöhe. A44, Dortmund Richtung Kassel, ein Unfall zwischen Zierenberg und Kassel-Wilhelmshöhe, linke Spur ist gesperrt, A352, die Eckverbindung Hannover, wenn es Richtung A2 geht, ab dem Dreieck Hannover Nord, jetzt extra 31 Minuten längere Fahrzeit mit einplanen. Vorsicht Pferde auf der B65, Braunschweig-Hannover, die Tiere sind ausgebüxt und wurden jetzt aktuell zuletzt zwischen Kleinbolzum und dem Abzweig nach Sehende gesehen. Bitte Vorsicht in beiden Fahrtrichtungen. Noch die A7 Hannover Richtung Hamburg zwischen Thieshope und dem Horster Dreieck. Auch hier Stau mit einer knappen Viertelstunde extra Fahrzeit. 90 Minuten Wartezeit an der Elbfähre Glückstadt in Richtung Wischhafen. Gute Fahrt.
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bewusst besoffen bestehen. Das hört immer noch viele daraus. I Just Died in Your Arms Tonight, die Cutting Crew, 20 vor 11, Lieblingshits, jede Menge von Cyril, von Rihanna. Und die Mega-WM läuft und als vor zwei Tagen das Eröffnungsspiel lief, kommt meine Frau nach Hause von der Arbeit und bringt mir, ich habe es nicht geschafft, drei Panini-Alben für Notfälle und einen ganzen Eimer voller Bilder mit nach Hause. Und genau in dem Moment, als Raúl Jiménez, die mexikanische Nummer 9, der Mittelstürmer, der vor 6 Jahren fast sein Leben verloren hat, als er mit einem Schädelbruch vom Platz musste, dessen Vater im März gestorben ist, genau in dem Moment, als er das 2-0 erzielte, mache ich das erste Päckchen auf und ziehe sein Bild raus. Und hab's natürlich, und das muss so sein, exakt eingeklebt. Ein schöner kleiner Moment.

0: gute Laune. Schönes Wochenende mit Cyril. Und It Ain't Me. Heigo mit Selena Gomez. Ihr wisst, was kommt. Der nächste Lieblingshit für euch. Vor den News um 5 vor 11.
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1: Wechselhaft unbeständig, kräftiger Wind auch mit Sturmböen an der Küste. Wenn es Schauer, dann auch gerne mal stark. Auch kurze Gewitter sind mit dabei. Dann scheint wieder die Sonne und die Wolken machen auf. Heute 16 bis 20 Grad, morgen wird's ähnlich.
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3: Ich bin Katrin Müller. Während der Bundestag in diesem Jahr auf eine Erhöhung der Diäten verzichtet, steigen die Bezüge der Abgeordneten in einigen Landtagen wie geplant. Die Fraktionen von Union und SPD wollen im Bundestag mit einer einmaligen Nullrunde ein Sparsignal in finanziell schwierigen Zeiten senden. In den Ländern ist das Bild dagegen uneinheitlich. Mehrere Parlamente halten an der automatischen Anpassung an die Lohnentwicklung fest, mit Erhöhungen von mehreren hundert Euro. Nach langem Hin und Her rund um ein Abkommen zwischen dem Iran und den USA scheint ein Deal in greifbare Nähe zu rücken. Laut dem Vermittler Pakistan haben sich Vertreter aus Washington und Teheran auf eine Vereinbarung zur Beendigung des Kriegs verständigt. Die Lage in der Straße von Hormuz ist trotzdem weiter angespannt.
4: Der schwierigste Knackpunkt bleibt das iranische Atomprogramm. Eine Lösung in dieser Frage soll Berichten zufolge innerhalb von 60 Tagen erzielt werden. Gleichzeitig meldet das US-Militär erneut mehrere iranische Drohnenangriffe auf Handelsschiffe in der Straße von Hormuz. Die Drohnen seien abgeschossen worden, der Schiffsverkehr durch die Meerenge laufe aber ungehindert weiter. David Riemer, Nachrichtenredaktion.
3: Das arbeitgebernahe Institut der deutschen Wirtschaft rechnet angesichts der alternden Bevölkerung mit einer deutlich höheren Arbeitskräftelücke als zuvor angenommen. Nach der Vorausberechnung des Instituts werde die Lücke im Jahr 2036 bei rund 4,3 Millionen Arbeitskräften liegen, das berichtet die Rheinische Post. Zuletzt hatte das Institut demnach diese Differenz zwischen ausscheidenden und neuen Arbeitskräften mit knapp 3 Millionen beziffert. Zum Fußball. Bei den Fans steigt die Vorfreude, in der Mannschaft die Anspannung. Morgen Abend trifft die DFB-Auswahl im ersten WM-Gruppenspiel auf Curaçao. Das Team fliegt heute zum Spielort nach Houston.
5: Morgen zur US-Mittagszeit wird das Spiel dann angepfiffen, trotz der Hitze aber kein Problem, denn das Stadion ist überdacht und klimatisiert. Und direkt nach dem Spiel geht's dann wieder in den Flieger. Curaçao soll ein Aufbaugegner werden, er kann im schlimmsten Fall aber auch für eine Blamage sorgen. Das deutsche Lager ist aber selbstbewusst und alle Spieler sind aktuell fit. Aus Winston-Salem, Thomas Bremser.
3: In der Nacht greift auch Rekordweltmeister Brasilien ins WM-Geschehen ein. In ihrem Auftaktspiel haben sie es gleich mit dem vermeintlich schwersten Gruppengegner Marokko zu tun. Außerdem im Blickpunkt das erste Turnierspiel der Türkei gegen Australien morgen früh.
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7: Die spanischen Fans feiern ihren Lokalmatador Fernando Alonso. Es könnte mein letzter Barcelona Grand Prix sein, hatte der zweimalige Weltmeister angedeutet, gefolgt von Alonso-Chorgesängen aus zehntausenden Kehlen. Auf dem Kurs vorne sind eher Mercedes und McLaren. Alle sind auf die Qualifikation gespannt. Die Konkurrenz jagt Wunderknabe Kimi Antonelli. Vergangenes Jahr hatte Oscar Piastri hier die Pole und gewann das Rennen als WM-Leader. Ein halbes Jahr später krönte sich sein McLaren-Teamkollege Lando Norris zum Weltmeister. Auf eine solche Wendung hofft sicher auch Antonellis Mercedes-Teamkollege George Russell mit dem Ziel, sich heute die Pole-Position zu sichern.
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1: Und hier das Update für euch unterwegs auf unseren Straßen der Antenne Niedersachsen. Stau- und Blitzerservice, alle Staus ab einer Viertelstunde extra Fahrzeit. 52 Minuten mehr einplanen auf der A1 Bremen Richtung Osnabrück. Ist viel los ab dem Ahlhorner Dreieck Schleichfahrt. A1 Lübeck Richtung Bremen. Extra 26 Minuten stockender Verkehr, besonders mit Schwerpunkt ab Hamburg-Bilschit. A7 Hannover Richtung Hamburg. Unfall, Achtung, zwischen Berghof und Schwarmstedt. Langsam fahren, Rettungsgasse aufmachen und dran denken, das sind Menschen auf der Fahrbahn. Die A7 Hannover Richtung Hamburg erneut ab Tieshope plus 21 Minuten in der Ankunft. A27 Bremen Richtung Cuxhaven. Die Unfallaufnahme Staugefahr zwischen Ilpol bis Schwanewede. A44 Dortmund Richtung Kassel. Ein Unfall zwischen Zierenberg und Kassel-Wilhelmshöhe. Linke Spur gesperrt ab Bräuner. Braucht ihr durch den Stau 46 Minuten länger als ohne ihn. Die A352 Eckverbindung Hannover Richtung A2. Ab dem Dreieck Hannover Nord knapp 20 Minuten extra Fahrzeit. und Gefahr durch Pferde auf der B65 Braunschweig-Hannover. Vorsicht in beiden Richtungen. Die Tiere zwischen Kleinbolzum und dem Abzweig nach Sehende gesichtet. An der Elbfähre Glückstadt-Wilschhafen. Die Wartezeit hat sich jetzt verdoppelt bis zu 3 Stunden, wenn es Richtung Wilschhafen geht. Gute Fahrt.
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1: Kommt eher selten vor, dass die Ausgabe einer Tageszeitung mal ratzeputz restlos innerhalb von wenigen Stunden ausverkauft ist. Und sogar dann auf dem Schwarzmarkt werden Exemplare bis 200 Euro gehandelt. Wer hat's gemacht? Wer ist dafür verantwortlich? Harry Styles, 10 Konzerte in Amsterdam gespielt, bedankt sich mit einer ganzzeitigen Anzeige bei der Stadt, bei den Menschen für die freundliche Aufnahme. Und alle Fans wollen natürlich die Zeitung haben. Kein Wunder, Harry ist einer der Größten und das ist sein neuer Hit. Einen schönen Samstag mit Harry Styles und American Girls.

0: Purple Disco Machine, die Antenne Niedersachsen Samstagshow und Dopamin. Olivia Rodrigo kommt gleich und die Hymne von Robbie Williams, Angels und Niedersachsen. Ja, unser Land feiert sich selbst. Hier ist die Antenne Niedersachsen Samstagshow und der Tag der Niedersachsen läuft in Braunschweig. Viele Bühnen, 10 Themenmeilen, unter anderem die Antenne Niedersachsen Bühne auf dem Schlossplatz und schon gestern mittendrin Mareike vom Nachmittag, bewaffnet mit den limitierten Moinsocken.
1: So, ich bin gerade in die Lady Lions, also die Footballmannschaft, reingelaufen.
2: Ja genau, wir wollen ein bisschen aufmerksam auf uns machen.
1: Ihr seid ja sportlich und wie wäre es, wenn wir um so ein paar neue Sportsocken spielen würden? Wir haben so ein kleines Musikquiz, das heißt 1000 Mal gehört. Kriegt ihr ganz sicher hin. Es geht um die Songs, die ihr schon 12.000 Mal mit Sicherheit in der Kabine mitgegrölt habt. Und da

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1: Ja, sehr gut.
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2: Und dann habe ich noch diese Frage für euch.
1: Lebt denn der alte Holzmichel noch? Den Song kennt ihr?
2: Ja.
1: Lebt denn der alte Holzmichel noch?
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1: Ja!
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1: Damit habt ihr ein paar neue Trainingssocken vielleicht gewonnen für euch.
2: Okay, sehr gut.
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14: Klar, unbeständig, wechselhaft, kräftiger Wind, auch stürmische Böen an der Küste. 16 bis 20 Grad. Das ist nicht kalt, das ist eigentlich ganz okay, besonders wenn die Sonne zwischen den dunklen Wolken mal durchkommt. Morgen wird es ganz ähnlich, auch zum Wochenstart. Da wird der Wind zwar weniger, der beruhigt sich, aber es bleibt wechselhaft.
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14: Alter Falter, heute ist ganz schön was los. Der Antenne Niedersachsen Stau- und Blitzerservice, kurz vor 11:30, erste Meldung von der A1 Bremen Richtung Osnabrück. Ab Ahlhorner Dreieck sammelt ihr weitere 18 Minuten extra Fahrzeit ein. A7 Hannover Richtung Hamburg. Neuer Unfall zwischen Berghof und Schwarmstedt. Da sind Menschen auf der Fahrbahn, bitte haltet die Rettungsgasse offen. Ab Mellendorf braucht ihr im Stau 31 Minuten längere Fahrzeit. Unfallaufnahme läuft auf der A27 Bremen Richtung Cuxhaven. Achtung, ab Ilpol Staugefahr. Ab Bräuna eine Stunde mehr. Das ist die A44 Dortmund Richtung Kassel. Der Grund für den Stau, ein Unfall zwischen Zierenberg und Kassel-Wilhelmshöhe. Die linke Spur ist dicht. Die B65 Braunschweig-Hannover. Immer noch Gefahr durch ausgebüxte Pferde auf der Fahrbahn. Vorsicht in beiden Richtungen, besonders zwischen Kleinbolzum und dem Abzweig nach Sehende. Wir sind in Hannover Kronzbergstraße zwischen Messe Süd an der B6 und dem Ortsausgang. Vorsicht, da läuft ein Fußgänger auf der Strecke und wir haben bis zu 3 Stunden Wartezeit an der Elbfähre Glückstadt in Richtung Wischhafen.
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0: Kate Bush, Running Up That Hill, einen schönen Samstag mit Antenne Niedersachsen an einem Wochenende, an dem die ganze Welt auch in die USA schaut, nicht nur wegen der Fußball-WM, sondern Donald Trump feiert Geburtstag, 80 wird er morgen, er feiert unter anderem mit einem Käfigkampf vor dem Weißen Haus, es ist wahrlich sehr würdevoll. Kim Brooks vom Vormittag hat noch ein bisschen Angeberwissen zum derzeit aktiven US-Präsidenten.
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2: Trump wurde tatsächlich als Schauspieler ausgezeichnet mit einem Anti-Oscar. Vor allem in den 90ern tritt der heutige Präsident gerne mal in Filmen oder Serien auf. Zum Beispiel hat er mitgemacht in Die Nanny, in Prinz von Bel-Air oder bei Kevin allein in New York. Für seinen Auftritt in Mein Geist will immer nur das eine erhält er Anfang der 90er die Goldene Himbeere, also den Anti-Oscar als schlechtester Newcomer und schlechtester Nebendarsteller. Und ich sag mal so, so wie wir Trump kennen, wird er das ganz gelassen hingenommen haben.
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1: Da plattert es an der Küste und bis 18 Uhr zieht der Regen dann noch einmal übers ganze Land runter bei im Schnitt 17 Grad. Morgen eine Kopie von heute. Das ist, glaube ich, die Abkühlung vom Hochsommerwochenende 20. 21. Juni. Alter, da wird's über 30 Grad.
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3: Ich bin Katrin Müller. Während der Bundestag in diesem Jahr auf eine Erhöhung der Diäten verzichtet, steigen die Bezüge der Abgeordneten in einigen Landtagen wie geplant. Union und SPD wollen im Bundestag mit einer einmaligen Nullrunde ein Sparsignal in finanziell schwierigen Zeiten senden.
4: Eigentlich wären die Diäten der Bundestagsabgeordneten zum 1. Juli um fast 500 Euro gestiegen, auf rund 12.330 Euro. Alle Fraktionen tragen den Verzicht mit. Dagegen greift die automatische Anpassung in mehreren Bundesländern weiter. Unter anderem in Bayern, Hessen, Nordrhein-Westfalen und Sachsen-Anhalt steigen die Diäten entsprechend der Lohnentwicklung. Begründet wird das meist mit Transparenz und festen Regeln. Kritik gibt es dort, wo gleichzeitig an anderer Stelle gespart wird. In Bayern etwa soll die Beamtenbesoldung verschoben werden, während die Diäten regulär steigen. Aus Berlin, David Riemer.
3: Um Pflegekosten zu senken, fordert Gesundheitsministerin Nina Wagen von den Bundesländern niedrigere baurechtliche Standards für Heime. Die gesetzlichen Vorgaben für Pflegeheime sollten auf das Mindestmaß reduziert werden, sagte Wagen den Zeitungen der Funke Mediengruppe. Als Beispiele nannte sie die Platzvorgaben für Zimmer und die Größe von Gemeinschaftsräumen. Es sei zu viel verpflichtend und zu wenig flexibel, kritisierte Wagen. Hohe Spritpreise treffen viele Menschen direkt im Alltag. Laut einer YouGov-Umfrage im Auftrag der Teambank lässt deshalb fast jeder dritte Autofahrer sein Auto häufiger stehen.
5: Besonders bei den Jüngeren macht sich das bemerkbar. Mehr als jeder Dritte unter 30 fährt wegen der hohen Spritpreise inzwischen seltener mit dem Auto. Viele sagen außerdem, dass nach Miete, Strom und anderen festen Kosten am Monatsende weniger übrig bleibt als noch vor einem Jahr. Entsprechend schauen viele genauer aufs Geld und sparen eher beim Auto oder bei der Versicherung. Wenn es um politische Entlastungen geht, wünschen sich die meisten niedrigere Steuern. Eine Spritpreisbremse landet auf Platz 2. Zoe Tassovali, Nachrichtenredaktion.
3: Das arbeitgebernahe Institut der deutschen Wirtschaft rechnet angesichts der alternden Bevölkerung mit einer deutlich höheren Arbeitskräftelücke als zuvor angenommen. Nach der Vorausberechnung des Instituts werde die Lücke im Jahr 2036 bei rund 4,3 Millionen Arbeitskräften liegen, das berichtet die Rheinische Post. Zuletzt hatte das Institut demnach diese Differenz zwischen ausscheidenden und neuen Arbeitskräften mit knapp 3 Millionen beziffert.
1: 12:02, der Antenne Niedersachsen Stau- und Blitzerservice für euch. A1 Bremen Richtung Hamburg, ab dem Horster Dreieck 33 Minuten plus. A1 Osnabrück Richtung Bremen, ab Lohne-Dinklage 1 Stunde mehr einplanen. Dann die A1 Lübeck Richtung Bremen, ab Hamburg-Billstedt 29 Minuten länger. Auf der A1 ist ordentlich was los, auch Osnabrück Richtung Bremen zwischen Ahlhorner Heide und Wildeshausen West. In beide Richtungen, Achtung, da sind Personen auf der Fahrbahn unterwegs. Und ab Bremen-Brinkum braucht ihr nochmal 17 Minuten Geduld. Zur A2 Dortmund Richtung Hannover ab Bad Nenndorf 25 Minuten plus. Achtung auf der A7 Hannover Richtung Hamburg. Da hat es einen neuen Unfall gegeben zwischen Berghof und Schwarmstedt. Da sind auch Personen so bei Mellendorf auf der Fahrbahn. Direkt bei dem Unfall, genau. Da sind Personen auf der Fahrbahn unterwegs, aber ab Mellendorf braucht ihr schon 1 Stunde länger als sonst. A7 Kassel Richtung Hannover, ab echte 34 Minuten plus. Dann noch die A27 Bremen Richtung Cuxhaven. Eine Unfallaufnahme zwischen Ilpol und Schwanewede. Bitte seid hier vorsichtig unterwegs. Die A28, Mensch, ist da was los. Oldenburg leer, beim Dreieck Oldenburg West in beide Richtungen. Da sind Rehe auf der Fahrbahn unterwegs. Und auf der B65 Braunschweig Richtung Hannover, da sind Pferde unterwegs zwischen Kleinbolzum und der Abzweigung nach Sehende. Und Achtung noch, Hannover-Kronsbergstraße zwischen der B6 Messe Süd und dem Ortsausgang in beide Richtungen, da ist eine Person auf der Fahrbahn unterwegs. Überall da, wo es geht, euch allen eine gute und sichere Fahrt.
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1: Moin ihr Lieben, wer wegen des Wetters gerade keinen Bock auf den Tag der Niedersachsen in Braunschweig hat, wir von Antenne Niedersachsen feiern unser schönstes Bundesland der Welt eh jeden Tag. Aber heute Abend, keine Ausreden, ne? Da seid ihr dann in Braunschweig dabei, wenn unsere hauseigene Band nämlich spielt, ab 21 Uhr. Wenn ihr vom Wetter gerade echt die Nase voll habt, ruft doch gleich mal bei uns durch, da haben wir Karten für euch fürs Tropicana Stadthagen. 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Ihr hört Antenne Niedersachsen mit Claudia van Feen am Samstag und der hier, der ist neu. Vertigo von Tiffany Aris. Schönen Samstag euch.

0: einen schönen Samstag euch mit Antenne Niedersachsen. Ich bin Claudia van Feen und das Wetter, das nervt so ein bisschen. 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
18: 15 Grad bei euch auf den Inseln, ansonsten im Schnitt 17. Ein durchwachsenes Juniwochenende ist das. Immer mal ein Schauer, heute Abend sollte es aber im ganzen Land trocken sein. Morgen machen wir eine Kopie von heute für die nächsten Tage, sind sozusagen die Vorrundenspiele fürs heiße Wochenende. Dass das am nächsten Freitag, ab dem Freitag auf uns wartet, da klettern die Temperaturen auf über 30 Grad und nachts kühlt es sich auch nicht so richtig ab. Also Ventilator am besten schon mal aus dem Keller holen.
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18: Und das um 12.26 Uhr für euch. A1 Bremen Richtung Hamburg ab dem Horster Dreieck, 33 Minuten plus. A1 Osnabrück Richtung Bremen ab Lohne-Dinklage, 1 Stunde Verzögerung. Nochmal die A1 Lübeck dann Richtung Bremen ab Hamburg-Billstedt, 30 Minuten on top. Und die A1 Osnabrück Richtung Bremen ab Bremen-Brinkum, 17 Minuten Verzögerung. A2, da gucken wir auch drauf, Dortmund Richtung Hannover ab Bad Nennendorf müsst ihr da 25 Minuten mehr als sonst einplanen. Und dann Achtung, auf der A7, Hannover Richtung Hamburg. Da hat es einen Unfall gegeben zwischen Berghof und Schwarmstedt. Da sind Personen auch auf der Fahrbahn unterwegs und ab Mellendorf braucht ihr schon 1 Stunde länger als sonst. Die A7 Kassel Richtung Hannover ab echte 34 Minuten plus. Dann sind Rehe auf der Fahrbahn auf der A28 Oldenburg Richtung Leer beim Dreieck Oldenburg West. Bitte da vorsichtig unterwegs sein. Und noch die A31 Emsland Richtung Nordrhein-Westfalen ab Wiedmarschen 21 Minuten plus. Da wo es geht, für euch alle eine gute und sichere Fahrt durch den Samstag.
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19: Das verbinde ich echt stark mit dem Frühling, weil es halt einfach so eine Zeit ist, in der man dann endlich wieder raus kann, endlich wieder in der frischen Luft und in der Sonne. Ja, einfach gute

Moin, der Samstag mit Antenne Niedersachsen und mit den Pet Shop Boys, always on my mind. Die werden ja so oft unterschätzt, ne? Ist halt so eine Band. Aber laut Guinness Buch der Rekorde sind sie das erfolgreichste Popduo der britischen Musikgeschichte. Glückwunsch, über 40 Jahre dabei. In 63 Ländern sind sie schon aufgetreten, bei Olympia auch aufgetreten, beim Legendary Glastonbury Festival. Also mehr geht ja fast nicht, außer wir bleiben mal in Great Britain, Adele. Aber hallo, was die schon alles abgeräumt hat, da wäre ich ja bis morgen noch hier am Labern. Deshalb spiele ich sie einfach, total zeitlos finde ich. Rolling in the Deep gehört natürlich zu. Nur Lieblingshits hier bei Antenne Niedersachsen.

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1: Da haben wir immer mal wieder einen Schauer, bis 8:30 ungefähr heute Abend. Bei im Schnitt 17 Grad und morgen sieht es ziemlich genauso aus. Regen quer runter von Nord nach Süd und abends dann wieder trocken bei bis zu 18 Grad. Nicht so optimales Wetter für den Tag der Niedersachsen in Braunschweig heute und morgen. Da also auf jeden Fall Schirm und Regenjacke dabei haben, dann macht es doch trotzdem Spaß.
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3: Ich bin Katrin Müller. Bundesgesundheitsministerin Nina Wagen will, dass private Pflegevorsorge steuerlich stärker gefördert wird. Aus ihrer Sicht müsse es möglich sein, die gezahlten Beiträge als Vorsorgeaufwand von der Steuer abzusetzen, sagte Wagen den Zeitungen der Funke Mediengruppe. Pflegezusatzversicherungen zählen zu den sonstigen Vorsorgeaufwendungen. Die steuerliche Wirkung gilt allerdings als gering, da auch Beiträge zur Kranken- und Pflegepflichtversicherung im Höchstbetrag enthalten sind. Nach langem Hin und Her rund um ein Abkommen zwischen dem Iran und den USA scheint ein Deal in greifbare Nähe zu rücken. Laut dem Vermittler Pakistan haben sich Vertreter aus Washington und Teheran auf eine Vereinbarung zur Beendigung des Kriegs verständigt. Die Lage in der Straße von Hormuz ist trotzdem weiter angespannt.
4: Der schwierigste Knackpunkt bleibt das iranische Atomprogramm. Eine Lösung in dieser Frage soll Berichten zufolge innerhalb von 60 Tagen erzielt werden. Gleichzeitig meldet das US-Militär erneut mehrere iranische Drohnenangriffe auf Handelsschiffe in der Straße von Hormuz. Die Drohnen seien abgeschossen worden, der Schiffsverkehr durch die Meerenge laufe aber ungehindert weiter. David Riemer, Nachrichtenredaktion.
3: Während der Bundestag in diesem Jahr auf eine Erhöhung der Diäten verzichtet, steigen die Bezüge der Abgeordneten in einigen Landtagen wie geplant. Die Fraktionen von Union und SPD wollen im Bundestag mit einer einmaligen Nullrunde ein Sparsignal in finanziell schwierigen Zeiten senden. In den Ländern ist das Bild dagegen uneinheitlich. Mehrere Parlamente halten an der automatischen Anpassung an die Lohnentwicklung fest, mit Erhöhungen von mehreren 100 Euro. Zum Fußball. Bei den Fans steigt die Vorfreude, in der Mannschaft die Anspannung. Morgen Abend trifft die DFB-Auswahl im ersten WM-Gruppenspiel auf Curaçao. Das Team fliegt heute zum Spielort nach Houston.
5: Morgen zur US-Mittagszeit wird das Spiel dann angepfiffen, trotz der Hitze aber kein Problem, denn das Stadion ist überdacht und klimatisiert. Und direkt nach dem Spiel geht's dann wieder in den Flieger. Curaçao soll ein Aufbaugegner werden, er kann im schlimmsten Fall aber auch für eine Blamage sorgen. Das deutsche Lager ist aber selbstbewusst und alle Spieler sind aktuell fit. Aus Winston-Salem, Thomas Bremser.
3: In der Nacht greift auch Rekordweltmeister Brasilien ins WM-Geschehen ein. In ihrem Auftaktspiel haben sie es gleich mit dem vermeintlich schwersten Gruppengegner Marokko zu tun. Außerdem im Blickpunkt das erste Turnierspiel der Türkei gegen Australien morgen früh.
1: 12.57 Uhr, der Antenne Niedersachsen Stau- und Blitzer-Service für euch. Auf der A1, da ist so einiges los. Bremen Richtung Hamburg, Abhorster Dreieck, 33 Minuten plus. A1 Bremen Richtung Hamburg, neuer Unfall. Achtung zwischen Maschener Kreuz und Hamburg-Harburg. Bitte da vorsichtig unterwegs sein. Dann Osnabrück Richtung Bremen, Appellone-Dinklage, 1 Stunde plus. Lübeck Richtung Bremen, auch die A1, ab Hamburg-Bill steht 51 Minuten on top. Und wir bleiben auf der A1, Osnabrück Richtung Bremen, ab Bremen-Bill. 11 Minuten mehr. A2 Dortmund Richtung Hannover, ab Bad Nennendorf müsst ihr 20 Minuten mehr einplanen als sonst. Und die A7 mit 2 Meldungen, Hannover Richtung Hamburg. Einen Unfall hat es gegeben zwischen Berghof und Schwarmstedt. Bitte seid da vorsichtig unterwegs und ab Großburgwedel müsst ihr bitte 1 Stunde mehr als sonst einplanen. Und dann A7 Kassel Richtung Hannover, ab Echte 28 Minuten plus. A31 Emsland Richtung Nordrhein-Westfalen, ab Wiedmarschen 13 Minuten mehr. Dann die A352 Hannover, das geht dann Richtung A7 ab Langhagen-Kaltenweide, 16 Minuten plus. Und ein Hinweis zur Elbfähre Glückstadt-Wischhafen, bis zu 3 Stunden Wartezeit in Richtung Wischhafen. Überall da, wo es geht, euch eine gute und sichere Fahrt durch den Samstag.
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1: 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Moin, und da feiern wir uns Niedersachsen ganz groß heute und morgen mit dem Tag der Niedersachsen. Themenmeile Musik, dies und das zu futtern. Braunschweig ist gerade Zentrum unseres schönsten Bundeslandes der Welt. Im September fährt Norderney ganz groß auf. Und falls ihr immer schon mal einen Triathlon mitmachen wolltet, okay, easy, wir fangen erstmal mit einer Schnupperdistanz an. Dann nach den nächsten drei Lieblingshits anrufen und beim Sebermed Island Man dabei sein. Ich frage auch nochmal in der Redaktion rum, wer denn hier alles so mitmacht. Da werden alle ganz still, glaube ich. Kommt schon, Herausforderungen sind dafür da, sie anzunehmen. Habt einen schönen Samstag und bis gleich. Lelia.

0: So Good, Kamrat, der Garant für gute Laune. Also ich muss bei seinen Songs immer grinsen. Schönen Samstag euch mit Antenne Niedersachsen. 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Ich hätte hier einen Anreiz, öfter hinzugehen. 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
16: An der Küste immer wieder Schauer und die ziehen bis 18 Uhr, ja 18.30 auch nochmal einmal übers Land runter in den Süden bei im Schnitt 17 Grad. Abends sollte Niedersachsen dann aber regenfrei sein und morgen sieht das ziemlich genauso aus. Ist die Abkühlung vorm Hochsommerwochenende, nächstes Wochenende, 20. 21. Juni, also Halleluja, da kriegen wir über 30 Grad.
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16: Und da ist es 13.25 Uhr und ich gucke mal nochmal rein, was mir die Isabel vom Hörerservice hier zusammengestellt hat. Oh mein Gott, da ist auf der A1 einiges los. Bremen Richtung Hamburg ab dem Horster Dreieck 23 Minuten plus. A1 Bremen Richtung Hamburg, eine Unfallaufnahme zwischen Maschener Kreuz und Hamburg-Harburg. Hier bitte vorsichtig unterwegs sein. Dann Osnabrück Richtung Hamburg auch die A1. Ab Lohne-Dinklage eine Stunde plus. A1 Lübeck Richtung Bremen, ab Hamburg-Bill steht 44 Minuten plus. Und noch einmal die A1 Osnabrück Richtung Bremen, ab Bremen-Brinkum 10 Minuten mehr einplanen. A2 Dortmund Richtung Hannover, ab Bad Nenndorf braucht ihr ungefähr 20 Minuten Geduld. Und die A7 meldet einmal Hannover Richtung Hamburg, eine Unfallaufnahme zwischen Berghof und Schwarmstedt. Ab dem Dreieck Hannover Nord braucht ihr ungefähr eine Stunde länger als sonst. Die A7 Kassel Richtung Hannover meldet ab Echte 33 Minuten plus. Dann ein Hinweis zur A31 Emsland Richtung Nordrhein-Westfalen ab Wiedmarschen 10 Minuten plus und Achtung, eine Vollsperrung. Das ist in beide Richtungen nach einem Unfall. Die Abzweigung nach Großenmeer und Loi, das ist die B211 Brake Richtung Oldenburg. Euch allen eine gute und sichere Fahrt.
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0: gehen Grüße raus zum Tag der Niedersachsen nach Braunschweig. Da haben wir von Antenne Niedersachsen eine Bühne direkt am Schlossplatz, ja, mit einem Megaprogramm. Kommt unbedingt mal rum. Und in den Kreis Cuxhaven schicken wir auch extra Grüße raus. Gut Schuss gehen nach Westensode, Schützenfest, ole! Und im Drebber im Kreis Diepholz wird gleich wieder um die Wette gelaufen. Ab 14:30 startet der Drebberlauf. Kollege Daniel Flüß, die haben die letzten Tage fleißig auf die Wetter-App geguckt, ne?
1: Ja, in den letzten Jahren waren hier beim Drebberlauf immer so eine Hitzeschlacht auf der Piste. Aber diesmal sieht's ganz gut aus. Also gestern hat's hier auch nochmal kräftig geschüttet. Wunderbar, bis 16 Uhr startet hier der Marathon und auch der Halbmarathon. Und die freuen sich natürlich über jeden Fitzel frische Luft, den es irgendwie gibt. Zuerst aber, gleich ab 14:30 laufen erstmal die Kids. Viele Schulklassen hier aus der Region immer dabei. Einige auch in ihren Schulshirts. Im Sportunterricht wurde auch dafür trainiert. Deshalb, da drücken wir mal alle Daumen gleich beim 800-Meter-Lauf.
0: Oh, ich drück mit. Hinterher gibt's natürlich eine Siegesfeier mit lecker Siegeseis. Da wünschen wir ganz viel Erfolg. The Kid Leroy, Without You aus 2021. Da war der noch knapp nicht volljährig. Krass. Nur Lieblingshits hier bei Antenne Niedersachsen. Ich bin Claudia van Veen und ich wünsche euch einen schönen Samstag.

0: Der Song hier hat einen Oscar abgestaubt, Golden von Hunter X. Ed Sheeran könnte bestimmt auch mega viel Musik schreiben. Castle on the Hill klingt ja eigentlich schon wie ein Filmtitel, ne? Ist gleich euer Lieblingshit vor den Nachrichten hier bei Antenne Niedersachsen.
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1: Die Schauer werden immer weniger, bei im Schnitt 17 Grad. Braunschweig erwischt es gleich nochmal richtig beim Tag der Niedersachsen. Also Kapuze ruhig schon mal aufsetzen. Heute Abend sollte es im ganzen Land trocken sein, morgen dann wieder ein eher durchwachsener Tag. Gönnen wir der Natur aber vor dem Hitzehammer Ende nächster Woche mit weit über 30 Grad Gefrierfach mit reichlich Eis auffüllen und Ventilator aus dem Keller holen. Es wird hot.
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3: Ich bin Jan. Wegen gestiegener Spritpreise ändern viele Menschen in Deutschland ihre alltäglichen Gewohnheiten. Nach einer Umfrage von YouGov im Auftrag der Teambank lässt deshalb knapp ein Drittel der Autofahrenden das Auto häufiger stehen.
4: Besonders bei den Jüngeren macht sich das bemerkbar. Mehr als jeder Dritte unter 30 fährt wegen der hohen Spritpreise inzwischen seltener mit dem Auto. Viele sagen außerdem, dass nach Miete, Strom und anderen festen Kosten am Monatsende weniger übrig bleibt als noch vor einem Jahr. Entsprechend schauen viele genauer aufs Geld und sparen eher beim Auto oder bei der Versicherung. Wenn es um politische Entlastungen geht, wünschen sich die meisten niedrigere Steuern. Eine Spritpreisbremse landet auf Platz 2. Zoe Tassovali, Redaktion.
3: Im Konflikt zwischen den USA und dem Iran soll sich eine erste Lösung abzeichnen, nicht nur von US-Präsident Donald Trump, sondern auch von iranischer Seite und dem Vermittler Pakistan, heißt es, dass ein abgestimmter Text für ein Friedensabkommen steht. Das soll dann aber nur die Grundlage für weitere Verhandlungen sein. Bundesgesundheitsministerin Nina Wagen möchte, dass es aus steuerlicher Sicht attraktiver wird, privat in Sachen Pflege vorzusorgen. Eine zusätzliche private Pflegeversicherung abzuschließen, müsse sich mehr lohnen, sagte Wagen den Zeitungen der Funke Mediengruppe.
5: Reichen die eigenen Mittel von Pflegebedürftigen nicht aus, springt meist der Staat ein. Auch die gezahlten Beiträge zur Pflichtversicherung decken oft nur einen Teil der Kosten. Gesundheitsministerin Wagen will die private Vorsorge deshalb attraktiver machen. Pflegezusatzversicherungen sind heute bis zu einer jährlichen Höchstgrenze von 1.900 Euro für Angestellte und Beamte und 2.800 Euro für Selbstständige steuerlich absetzbar. Allerdings sind in dem Höchstbetrag auch schon die Kosten für die Kranken- und Pflegepflichtversicherung enthalten. Katrin Müller, Nachrichtenredaktion.
3: Und zum Fußball. Bei der WM starten heute Abend um 21 Uhr deutscher Zeit Katar und die Schweiz ins Turnier. Außerdem wird um Mitternacht das Spiel Brasilien gegen Marokko angepfiffen. In der gleichen Gruppe C treffen dann in der Nacht auch noch Haiti und Schottland aufeinander. Am Sonntagmorgen um 6 deutscher Zeit startet dann noch die Türkei gegen Australien in die WM.
1: Gleich ist es 2:02, der Antenne Niedersachsen Stau- und Blitzerservice für euch. A1 Bremen Richtung Hamburg. Eine Unfallaufnahme zwischen Maschner Kreuz und Hamburg-Harburg. Bitte seid da vorsichtig unterwegs. Dann zwischen Horster Dreieck und Hamburg-Harburg 13 Kilometer Stau. Vorsichtig da bitte an den Stau heranfahren. Zeitverlust ungefähr 23 Minuten. A1 Lübeck Richtung Bremen. Ab Hamburg-Bild steht 44 Minuten plus. Dann die A7 Hannover Richtung Hamburg. Da hat es einen Unfall gegeben zwischen Großburg und Schwarmstedt gibt es deswegen noch 12 Kilometer Stau. Ihr braucht ungefähr eine Stunde länger als sonst. Dann die A7 Hannover Richtung Hamburg zwischen Dreieck Hannover Nord und Schwarmstedt. Ach, das sind diese 53 Minuten. 53 Minuten sind es nur noch. Haltet durch. A7 Hannover Richtung Hamburg. Da ist die Unfallaufnahme genau zwischen Berghof und Schwarmstedt. A31 Emsland Richtung Nordrhein-Westfalen. Ab Wiedmarschen 10 Minuten plus. Achtung auf der A39 Braunschweig Richtung Wolfsburg. Zwischen Braunschweig-Rautheim und Siegte gab es einen Unfall. Rettungsfahrzeuge sind unterwegs. Bitte lasst sie durch. Rechte Spur ist derzeit gesperrt. Die B4 Ortsumgehung Gifhorn zwischen der A391 und Gifhorn Süd-Isenbüttel. Ein bisschen dichterer Verkehr, Viertelstunde plus. Und noch ein Hinweis für die B6, B35, B3 Frankfurter Allee in Hannover. Da liegen zwischen Landwehrkreisel und Ricklinger Kreisel Gegenstände auf der Fahrbahn. Bitte kommt gut und sicher durch diesen Samstag.
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7: Schon ist wieder Samstag auf deinem Lieblingssender und wir werden dir jetzt sofort per Direktüberweisung 100 Euro auf dein Konto überweisen, wenn du uns das hier richtig beantworten kannst.
8: Was ist schwerer? 1 Kilogramm Federn oder 1 Kilogramm Gold?
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7: So, was ist wohl schwerer? 1 Kilo Federn oder 1 Kilo Gold? 0137 90 30 200 ist die Telefonnummer. 0137 90 30 200 für 50 Cent aus allen deutschen Netzen. Ich bin nicht allein im Studio. Bei mir ist die Chrissy. Ich grüße dich.
10: Ja, hallo, mein Lieber.
7: Chrissy, sag mal, das Geld heute, wir machen direkt eine Echtzeitüberweisung,
10: ja,
7: oder wie?
10: Ja, wir machen wirklich eine Direktüberweisung. Mit jeder Gewinn wird heute per Echtzeitüberweisung direkt aufs Konto überwiesen.
7: Also, sag mal, was kommt hier raus?
8: Was ist schwerer? 1 Kilogramm Federn oder 1 Kilogramm Gold?
7: 0137 90 30 200 ist die Telefonnummer. 0137 90 30 200 für 50 Cent aus allen deutschen Netzen. Wir freuen uns ehrlich gesagt auf dich. Wir werden heute versuchen, so viel Gewinner wie möglich zu machen. Und da ist der Erste live in der Show mit dem Chance-Button. Wer ist dran? Hallo?
11: Ja, hallo, Andrea hier.
7: Andrea, ich grüße dich. Trau dich ruhig. Ich weiß, man ist auf seinem Lieblingssender ein bisschen nervös. Man ruft an, denkt, es klappt nicht, ne? Und dann auf einmal ist man im Radio.
11: Genau.
7: Ja, ja, da bist du. Andrea, was kommt denn raus?
11: Ja, ist beides gleich schwer.
7: Ja, das kenne ich. Ja, das kenne ich von der Waage nur zu gut. Da hast du recht. Andrea, 100 Euro für dich. Herzlichen Glückwunsch.
11: Ja, vielen Dank. Ja, da freue ich mich.
7: Ja, da freuen wir uns auch. Bleib mal am Telefon. Ich stelle dich gleich rüber für die Direktüberweisung. Ja, alles Liebe. Tschüss.
11: Danke. Tschüss.
7: So, da hat Andrea schon ihr Geld und jetzt bist du dran. Neue Frage, Achtung.
8: In Claudias Garten hängen an einem Baum 90 Birnen. 20 fallen reif herunter, 24 werden von Kindern gepflückt und 12 von Raupen gefressen. Wie viele Birnen hängen noch an der Birke?
7: 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In Claudias Garten hängen an einem Baum also 90 Birnen. 20 fallen reif herunter. 24 werden von Kindern gepflückt und 12 von Raupen gefressen. Wie viele Birnen hängen noch an der Birke? Wollen wir wissen? Andy war schon mal in der vorherigen Sendung da und meinte das. Andy, hi, was hast du raus?
12: 34.
7: Nee, 34 sind's nicht. Ich lese die Frage gleich nochmal vor. Also 34 sind wir am falschen Dampfer, Chrissy.
10: Ja, da sind wir am falschen Dampfer, aber ich werde jetzt gleich mal verdoppeln. 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
7: 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In Claudias Garten hängen an einem Baum 90 Birnen, 20 fallen reif herunter, 24 werden von Kindern gepflückt und 12 von Raupen gefressen. Aha. Aber wie viele Birnen hängen noch an der Birke? Die Frage bitte jetzt beantworten. Geld mitnehmen. Stefan war auch schon mal in einer anderen Sendung da und meinte das.
13: Stefan, was hast du raus?
14: Ich habe 44 raus, weil 20 Birnen plus 24 plus 12 sind 56 und dann von 90, 56, die abgezogen sind, 44. Ist einfach.
15: Ja, Sadie, so einfach ist es auch nicht, Stefan. Das ist, nee, das ist nicht richtig. Tut mir leid, das 44 ist falsch. Wir brauchen eine ganz andere Lösung. Chrissy.
10: Ja, also jetzt bitte genau zuhören bei der Frage. Und von mir gibt es jetzt nochmal ein 100er drauf. 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
15: 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Also nochmal, die Frage bitte beachten.
8: In Claudias Garten hängen an einem Baum 90 Birnen. 20 fallen reif herunter, 24 werden von Kindern gepflückt und 12 von Raupen gefressen. Wie viele Birnen hängen noch an der Birke?
15: Wie viele Birnen hängen noch an der Birke, ist die Frage. Noch niemand bei uns gerade im Studio. Was passiert hier gerade, Chrissy?
10: Ja du, ich sehe wirklich noch niemand hier im Studio. Okay, jetzt gibt's mal richtig viel Geld. Ich erhöhe jetzt von 300 nicht auf 400, sondern auf 500 Euro garantierter Gewinn ab jetzt.
15: Hä, 500 Euro? Gut, bin jetzt mal gespannt. 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Versteht die Frage irgendeiner, weil wir haben jetzt 34 und 44 gehört. In Claudias Garten hängen an einem Baum 90 Birnen. 20 fallen reif herunter, 24 werden von Kindern gepflückt und 12 von Raupen gefressen. Aber wie viele Birnen hängen noch an der Birke? Das ist die Frage, die man sich gerade stellt. Ja, und die solltest du jetzt bitte beantworten. Chrissy, ist da schon irgendwer bei uns?
10: Nee, es ist noch niemand hier in Leitung 3, noch niemand hier im Studio, der gelöst hat. Oh Gott. Okay, ich erhöhe jetzt nochmal. 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
15: 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Wenn du die Frage, hat das jemand raus? Weil wir haben jetzt 34 und 44 gehört. In Claudias Garten hängen an einem Baum 90 Birnen. 20 fallen reif herunter, 24 werden von Kindern gepflückt und 12 von Raupen gefressen. Wie viele Birnen hängen noch an der Birke? Wir brauchen jetzt einen, der es raus hat. Du bekommst die 600 Euro netto steuerfrei. Ist da schon jemand in Leitung 3? Weil wir haben nicht sehr viel Zeit, Chrissy.
10: Nee, wir haben wirklich nicht mehr viel Zeit. Hier ist noch niemand in Leitung 3. Okay, es gibt noch mehr Geld. Was? Und jetzt erhöhe ich nicht um 100 Euro, sondern um 150.
15: Was?
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15: Ganz kurz. 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Letzter Aufruf jetzt für die Frage bitte.
8: In Claudias Garten hängen an einem Baum 90 Birnen. 20 fallen reif herunter. 24 werden von Kindern gepflückt und 12 von Raupen gefressen. Wie viele Birnen hängen noch an der Birke?
15: Wie viele Birnen hängen noch an der Birke? 750 Euro. Rupert war auch schon mal in einer anderen Sendung da und meinte das. Rupert, schön, dass du mit dabei bist. Komm, jetzt sag uns bitte deine Lösung.
16: Ich habe raus 34.
15: Rupert, 34 ist leider auch nicht richtig. Das tut mir leid. Nein, und die Andy hat auch schon 34 genannt, Chrissy. Die denken alle, es sind 34. Lass mal's jetzt 750 Euro. Was wollen wir spielen? Ich meine, wir brauchen eine richtige Antwort.
10: Nee, wir machen weiter. Ich will keine 34 mehr hören. Mir reicht's jetzt. Das haben wir jetzt gehört.
15: Wie?
10: Okay, stattdessen, ich werde jetzt drastisch erhöhen. Ich brauche nur einen, der das hier richtig löst.
15: Was machst du?
10: Und ich gehe jetzt nicht auf 800, nicht auf 850, nicht auf 900, nicht auf 950. Ich gehe auf 1000 Euro Garantiegewinn. 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
15: Ist das dein Ernst jetzt?
10: Ja.
15: Also, wenn es jemand raus hat, 1000 Euro netto steuerfrei. Wir brauchen deine Lösung bitte jetzt unter 0137 90 30 200. Sendung ist so gut wie aus. Wir wollen das Geld ausspielen. 0137 90 30 200 für 50 Cent aus allen deutschen Netzen. Bitte, kann die Frage jemand durchschauen? In Claudias Garten hängen an einem Baum 90 Birnen. 20 fallen reif herunter, 24 werden von Kindern gepflückt und 12 von Raupen gefressen. Für 1000 Euro, wie viele Birnen hängen noch an der Birke? Ich brauche jetzt die richtige Lösung. Chrissy, wir brauchen jetzt einen Gewinner. Wir haben keine Zeit mehr. Wir brauchen jetzt jemanden.
10: Okay, wir müssen die Gewinnchancen erhöhen. Ich gebe noch zur Glücksleitung 3 die Glücksleitung 4 dazu. doppelte Gewinnchance in 3, 2, 1 ab jetzt.
15: Okay, Gewinnchance verdoppelt, 1000 Euro gehen raus. 0137 90 30 200. Wir wollen die 1000 Euro jetzt ausspielen. Ist da irgendjemand, der die Frage richtig sagt? Nicht 34, haben wir zweimal gehört. 0137 90 30 200 für 50 sind aus allen deutschen Netzen. Warum kann 34 nicht richtig sein? Versteht das jemand? In Claudias Garten hängen an einem Baum 90 Birnen, 20 fallen reif herunter, 24 werden von Kindern gepflückt und 12 von Raupen gefressen. Wie viele Birnen hängen noch an der Birke? Wir wollen keine 34 oder 44, wollen wir nicht hören. 0137 90 30 200, noch niemand bei uns im Studio gerade. Es ist noch, du kannst die 1000 Euro jetzt gewinnen. 0137 90 30 200 für 50 sind aus allen deutschen Netzen. Ich kann das Geld nur ausspielen, wenn jemand da ist, und die Regie, die startet jetzt den Schluss-Countdown.
10: Und ich verdopple jetzt nochmal die doppelte Gewinnchance auf die vierfache Gewinnchance. Glücksleitung 9 und Glücksleitung 10 kommen dazu. Vierfache und höchste Gewinnchance in 3, 2, 1 ab jetzt.
15: So, 1000 Euro gehen raus, bitte. 0137 90 30 200, noch keiner da. 0137 90 30 200 für 50 sind aus allen deutschen Netzen. Chrissy, du bestätigst, noch niemand hört meine Stimme in seinem Telefon.
10: Nein, ne? Noch niemand hört deine Stimme im Telefon,
15: warum,
10: ganz sicher.
15: Warum kommt hier keine 34 raus? Weiß es jemand? Bitte sag's uns jetzt.
8: In Claudias Garten hängen an einem Baum 90 Birnen. 20 fallen reif herunter, 24 werden von Kindern gepflückt und 12 von Raupen gefressen. Wie viele Birnen hängen noch an der Birke?
15: So, hört auf zu klopfen, liebe Regie, wir machen gleich weiter mit Musik. Ich muss jetzt einen Gewinner machen. Chrissy, geht noch irgendwas?
10: Ja, da geht noch was. Ich werde ein letztes Mal verdoppeln von der vierfachen auf die achtfache Gewinnchance. Glücksleitung 13, Glücksleitung 14, Glücksleitung 15 und Glücksleitung 16 kommen dazu. Achtfache und höchste Gewinnchance, jetzt muss es klingeln. 3, 2, 1. Jetzt.
15: Achtung, Freunde, ist kein Witz jetzt. Merkt ihr was? Es ist noch keiner da. 0137 90 30 200. Achtfache Gewinnchance. 0137 90 30 200 für 50 sind aus allen deutschen Netzen. Jede Sekunde kannst du das Geld gewinnen. Hat jemand die Frage verstanden? In Claudias Garten hängen an einem Baum 90 Birnen. 20 fallen reif herunter, 24 werden von Kindern gepflückt und 12 von Raupen gefressen. Für 1000 Euro stelle ich jetzt die Frage ein letztes Mal. Wie viele Birnen hängen noch an der Birke? 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Sendung so gut wie aus. Chrissy, bitte mach irgendwas jetzt.
10: Okay, dann mache ich die 10 jetzt voll. Zehnfache Gewinnchance. Glücksleitung 27 und Glücksleitung 28 ab jetzt.
15: Achtung, zehnfache Gewinnchance für dich. Jede Sekunde kann es klingeln. Du kannst jetzt gewinnen, jetzt in dieser Sekunde. 0137 90 30 200. Versteht jemand die Fragestellung? 0137 90 30 200. Für 50 sind aus allen deutschen Netzen. Warum kann hier nicht 34 rauskommen?
8: In Claudias Garten hängen an einem Baum 90 Birnen. 20 fallen reif herunter, 24 werden von Kindern gepflückt und 12 von Raupen gefressen. Wie viele Birnen hängen noch an der Birke?
15: Immer noch hört keiner meine Stimme in seinem Telefon. Ich sag die Nummer nochmal, wir haben keine Musik mehr. 0137 90 30 200. Immer noch niemand hier. 0137 90 30 200 für 50 sind aus allen deutschen Netzen, bitte. Irgendjemand, irgendwer da draußen im Äther, jetzt oder nie, 1000 Euro. Netto steuerfrei. Cash für dich. Sobald du meine Stimme im Telefon hörst, bist du hier. Chrissy, hört schon jemand meine Stimme in seinem Telefon?
10: Nein, es hört noch niemand die Stimme im Telefon.
15: Das gibt

0: davon hörst, bleibst du einfach dran unter 0137 90 30 200 für 50 sind aus allen deutschen Netzen. Mein Gott, wir haben keine 120 Sekunden mehr. Wir brauchen dich jetzt. Achtung. Jede Sekunde zählt. Wie viele Birnen hängen noch an der Birke? Für 1.000 Euro netto steuerfrei. Das Geld gehört dir jetzt. 0137 90 30 200. Wir brauchen dich. Großes SOS gerade. 0137 90 30 200 für 50 sind aus allen deutschen Netzen. Ist da irgendjemand, irgendeiner, irgendwer? Dann sag uns, wie viele Birnen hängen noch an der Birke? Wie viele Birnen sind's? Achtung, immer noch kein Telefonklingeln. Sobald es klingelt, geht es weiter mit Musik. 0137 90 30 200. 0137 90 30 200 für 50 sind aus allen deutschen Netzen. Chrissy, wir sind ready?
1: Wir sind bereit. 1.000 Euro Garantiegewinn.
0: Und nochmal, du kannst es schaffen. Sag uns die richtige Lösung zu dieser Frage.
2: In Claudias Garten hängen an einem Baum 90 Birnen. 20 fallen reif herunter. 24 werden von Kindern gepflückt und 12 von Raupen gefressen. Wie viele Birnen hängen noch an der Birke?
0: Wie viele Birnen hängen noch an der Birke, wollen wir wissen? Immer noch kein Telefonklingeln. Ich sage jetzt ein letztes Mal die Telefonnummer. Wähle mit mir gemeinsam 0137 90 30 200. Jetzt die Nummer wählen. 0137 90 30 200 für 50 sind aus allen deutschen Netzen. Und mit der richtigen Lösung bekommst du wie viel Geld von uns, Chrissy?
1: 1.000 Euro garantierter Gewinn.
0: 1.000 Euro netto steuerfrei für dich hier jetzt und heute. Durchgestellt mit dem Chance-Button. Wer ist da? Hallo? Hallo? Hallo?
3: Hallo?
0: Deine Lösung bitte.
3: Hallo?
0: Deine Lösung bitte.
3: 46.
0: Das ist falsch. 46. Leute, ganz kurz. Wir starten noch einmal rein. Liebe Regie, lasst uns auf Sendung bitte. Achtung! 46 ist falsch. Wir brauchen die richtige Lösung. Das geht jetzt anrufen. 1.000 Euro gehen raus. 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Um Gottes Willen, es ist so, wie ich gesagt habe. Es ist genauso, wie ich gesagt habe. Wie viele Birnen hängen noch an der Birke? Wie viele Birnen... Leute, bitte, wir haben noch, liebe Regie, wir machen, wir sind auf der Suche, wir können nichts tun. Jede Sekunde 0137 90 30 200. Jede Sekunde zählt und jedes... Und da ist der Nächste durchgestellt mit dem Chance-Button. Wer ist dran? Hallo?
4: Ja, hi, hier der Jens.
0: Jens, was kommt denn raus?
4: Also gar nichts, weil an der Birke wachsen keine Birnen, oder?
0: Richtig!
1: Gewonnen!
0: Jens hat gewonnen, super gemacht. Bleib mal bitte am Telefon.
4: Mega, danke.
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11: Antenne Niedersachsen mit dem Wetter für Niedersachsen. Da beruhigen sich die Schauer langsam. Der Tag der Niedersachsen wird allerdings gerade ein bisschen nass. Heute Abend ab 20:30 sollte es aber überall trocken sein. Also da kann die Party richtig losgehen. Morgen auch so ein Mischmasch, abends aber wieder trocken. Public Viewing für das erste Spiel unserer Jungs bei der Fußball-WM sollte also safe sein.
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11: Gleich 3:05 A1 Bremen Richtung Hamburg. Zwischen Horster Dreieck und Hamburg-Harburg 23 Minuten plus. A1 Lübeck Richtung Bremen. Ab Hamburg-Bild steht 44 Minuten Verzögerung. A7 Hannover Richtung Hamburg. Unfallaufnahme zwischen Berghof und Schwarmstedt. Ab Dreieck Hannover-Nord müsst ihr deshalb 1 Stunde mehr einplanen. A27 Cuxhaven Richtung Bremen. Zwischen Bremen-Fahr und Bremen-Sebalsbrück. Achtung, da liegen Gegenstände auf der Fahrbahn. Seid da also vorsichtig unterwegs. Und wir haben auch Fahrzeugteile auf der A7 Walsrode Richtung Bremen zwischen Walsrode Süd und Verden Ost. A39 Braunschweig Richtung Wolfsburg. Da hat es einen Unfall gegeben zwischen Braunschweig-Rautheim und Sickte. Bitte lasst da die Rettungsfahrzeuge durch und seid vorsichtig unterwegs. B214 Celle Richtung Braunschweig zwischen Bröckel und der B188. Da ist eine Person auf dem Standstreifen unterwegs. Bitte hier auch achtsam unterwegs sein. Und die B6, B35, B3 Hannover. Das ist dann so zwischen Landwehrkreisel und Ricklinger Kreisel. Da liegen auch Gegenstände auf der Fahrbahn und ein Fahrstreifen ist im Moment von einem umgefallenen Baum gesperrt. Also hier bitte besondere Vorsicht. Euch allen eine gute und sichere Fahrt.
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0: Under Pressure, das ist Kult. Ne? Queen und David Bowie, Giganten der Musikgeschichte, feiere ich total. Moin Niedersachsen, ich bin Claudia van Veen, ihr hört Antenne Niedersachsen und wir machen jetzt einen kleinen Sprachkurs. Wenn schon Fußball-WM ist, dann nutzen wir die doch mal aus. Da wird, wenn die ganze Welt sich trifft, ganz viel Englisch gesprochen. Wir lernen jetzt also neues Vokabular. Wenn das Spiel losgeht, heißt das im Deutschen Anstoß, im Englischen richtig, Kick-off. Das Abseits ist Offside. Könnt ihr es auch erklären? Nochmal durchgehen, ne? Bevor morgen das Deutschlandspiel läuft. Schwalbe ist dann Dive. Ecke ist Corner und Elfmeter Penalty. Wir sind hoffentlich morgen alle over the moon, also total beeindruckt von der Leistung unserer Jungs gegen Curaçao. Drücken wir natürlich die Daumen und die Vokabeln werden in der nächsten Stunde nochmal schriftlich abgefragt. Ist klar, ne?
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0: Antenne Niedersachsen hier mit dem Wetter für Niedersachsen. Ja, so ein paar Schauer haben wir zwischendurch noch. Abends ab 8:30 sollte es aber überall trocken sein. Und morgen machen wir es genau nochmal so wie heute, so um die 17 Grad, durchwachsen mit etwas nass von oben. Abends zum Public Viewing, dann aber wieder trocken oder zum doch Grill anschmeißen oder was auch immer ihr Schönes am Sonntagabend vorhabt.
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2: Ich bin Jan-Henner Reitze. Im Iran-Krieg soll der Abschluss eines ersten Friedensabkommens kurz bevorstehen. Vom Vermittler Pakistan heißt es, der Deal werde in den nächsten 24 Stunden offiziell gemacht. Auch US-Präsident Donald Trump und die iranische Führung haben schon signalisiert, dass eine Einigung bevorsteht.
3: Im Gespräch ist im Moment zunächst ein Rahmenabkommen zur Beendigung des Kriegs zwischen dem Iran und den USA. Dieses könnte Ausgangspunkt für vertiefte Verhandlungen innerhalb eines Zeitrahmens von 60 Tagen sein. Laut Trump sieht die Vereinbarung eine Öffnung der für den weltweiten Handel mit Öl, Gas und Dünger wichtigen Straße von Hormuz vor. Der Deal soll außerdem dazu führen, dass das iranische Atomprogramm zurückgebaut wird und die USA das angereicherte Uran erhalten, das sonst theoretisch für den Bau von Atomwaffen genutzt werden könnte. David Riemer, Nachrichtenredaktion.
2: Die hohen Spritpreise wirken sich auf die Alltagsgewohnheiten von vielen Menschen in Deutschland aus, die Auto fahren. Fast ein Drittel von ihnen lässt das Auto häufiger stehen, zeigt eine Umfrage im Auftrag der Teambank. Außerdem sagen 41% der Befragten im Vergleich zu vor einem Jahr nach Abzug ihrer Fixkosten weniger Geld zur Verfügung zu haben. An einem Strand in Sydney ist eine Schwimmerin von einem Hai angegriffen und lebensgefährlich verletzt worden. Andere Menschen in der Nähe zogen die Frau aus dem Wasser, die mit einem Hubschrauber ins Krankenhaus geflogen wurde. Der Strand wurde geschlossen. Angriffe von Haien kommen in Australien häufiger vor. Und zum Fußball. In den USA, Kanada und Mexiko bricht gerade der 3. WM-Tag an, also der Tag vor dem Auftaktspiel der deutschen Nationalmannschaft, die morgen im ersten Gruppenspiel in Houston auf Curaçao trifft. Heute steht die Anreise aus dem DFB-WM-Quartier in Winston-Salem an.
4: Es wird ein Kurztrip nach Texas. Die Spieler werden am Vormittag nochmal hier in Winston-Salem trainieren und dann erst nach Houston fliegen, rund 2,5 Stunden lang. Ein Abschlusstraining im dortigen Stadion gibt es dann nicht mehr. Morgen zur US-Mittagszeit wird das Spiel dann angepfiffen, trotz der Hitze aber kein Problem, denn das Stadion ist überdacht und klimatisiert. Und direkt nach dem Spiel geht's dann wieder in den Flieger. Curaçao soll ein Aufbaugegner werden, er kann im schlimmsten Fall aber auch für eine Blamage sorgen. Thomas Bremser, Winston-Salem.
2: Heute Abend um 21 Uhr deutscher Zeit startet die Schweiz ins WM-Turnier. Erster Gruppengegner ist Katar.
0: 14.58 Uhr der Antenne Niedersachsen Stau- und Blitzer-Service für euch. A1 Bremen Richtung Hamburg. Zwischen Horster Dreieck und Hamburg-Harburg 13 Kilometer Stau, 10 Minuten Verzögerung. A1 Bremen Richtung Hamburg. Zwischen Maschener Kreuz und Hamburg-Harburg, da hat es nämlich einen neuen Unfall gegeben. Bitte da vorsichtig unterwegs sein. A1 Osnabrück Richtung NRW. Zwischen Lotterkreuz und Lengerich, ein Unfall auf dem Standstreifen. Vorsichtig bitte daran vorbeifahren. A1 Lübeck Richtung Bremen. Ab Hamburg-Bill steht 44 Minuten plus. A7 Hannover Richtung Hamburg, zwischen Walsroder Dreieck und Soltau Ost 6 Kilometer Stau, 20 Minuten on top. Und die A27 Bremen Richtung Walsrode, zwischen Verden Ost und Walsrode Süd 32 Minuten müsst ihr da mehr einplanen. Auf der A31 Gronau Richtung Oberhausen, zwischen Gronau-Ochtrup und Heeg, da hat es einen Unfall gegeben, auch auf dem Standstreifen, bitte vorsichtig dran vorbeifahren. Dann die A39 Braunschweig Richtung Wolfsburg, zwischen Braunschweig-Rautheim und Siegte ein Unfall. Die rechte Spur ist gesperrt. Bitte auch hier Vorsicht. Und die B6, B65, B3 Hannover zwischen Landwehrkreisel und Recklinger Kreisel in beide Richtungen im Moment gesperrt. Da liegt ein Baum auf der Fahrbahn. Euch allen eine gute und sichere Fahrt durch den Samstag.
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0: Moin ihr Lieben, der verregnete Samstag mit Antenne Niedersachsen in Heidenau, da schauert's auch immer mal. Trotzdem wird da fett gefeiert, auch dank uns sind wir stolz drauf. Warum und was gefeiert wird, klären wir nach. Nur Lieblingshits, Maroon 5, Bruce Springsteen, Miles Smith mit Niall Horan. Der plant ja Solo und Comeback, sind wir schon gespannt. Aber diese Kombi hier auf jeden Fall, die ist schon mal mega. Schönen Samstag euch.

0: Girls Like You, Maroon 5, der Samstag mit Antenne Niedersachsen. Moin, ich bin Claudia van Veen und da wird in Braunschweig ordentlich gefeiert beim Tag der Niedersachsen. Aber auch in der Nordheide ist richtig was los unter dem Motto, heute bewerben, morgen voten und übermorgen feiern wir das königlichste Schützenfest Niedersachsens. Der Schützenverein Heidenau feiert der diesjährige Sieger von
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0: Ja, da wird kräftig gefeiert in der Nordheide. Es ist Schützenfest. Und Anna, ihr bekommt Besuch von den Zweitplatzierten aus Wulften im Harz.
2: Ja, am Sonntag, genau. Die kommen zu unserem Frühschoppen und da freuen wir uns tierisch drauf. Wir haben auch ein, zwei Sachen für sie vorbereitet, weil die für uns so viel möglich gemacht haben. Und ja, wir freuen uns total. Also das ist jetzt nicht mehr der Konkurrent, sind schon Freunde geworden. Also es war richtig, richtig herzlich da.
0: Ach, cool zu hören. Wie war es denn, als ihr in Wulften wart?
2: Es war grandios. Also es war ein richtig geiler Tag von Anfang bis Ende. Das Wetter war perfekt. Die Leute da waren super nett. Die haben einen so tollen Schützenplatz. Wir wurden da empfangen. Also wenn unsere deutsche Nationalmannschaft so einen Empfang bekommt, wenn sie gewinnen, dann haben sie also wirklich, nein, aber die sind aufgestanden für uns. Die haben gejubelt. Die zwar, wir wussten ja, wo wir hingucken sollen.
0: Wow.
2: Und jeder war einfach nur nett. Es war so cool. Die Wulftner können feiern.
0: Ja, das beweisen die Wulftner dieses Wochenende bei euch beim Schützenfest in Heidenau. Und wir beweisen das gleich mit und holen uns direkt Tipps für den Sieg. Morgen ist es soweit gegen Curaçao. Wir drücken die Daumen und die Tipps behalten wir auch für Pimp Your Schützenfest 2027. We'll be back.
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1: Nein,
3: ja, genau.
1: Für eine 9-Jährige ist das viel zu wenig.
2: Aber weißt du was? Wir können das ja auch ohne Übernachten machen und ihr kommt einfach mal so hierher, ihr beide. Habt ihr Lust, uns mal zu besuchen?
3: Ja, ehrlich?
2: Ja.
3: Ach, das wäre cool. Oh, jetzt strahlt, da kommt ein Glückstränchen hier. Ich könnte es nicht sehen.
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0: Antenne Niedersachsen hier mit dem Wetter für Niedersachsen. Ja, so ein paar Schauer haben wir zwischendurch noch. Abends ab 8:30 sollte es aber überall trocken sein. Und morgen machen wir es genau nochmal so wie heute, so um die 17 Grad, durchwachsen mit etwas nass von oben. Abends zum Public Viewing, dann aber wieder trocken oder zum doch Grill anschmeißen oder was auch immer ihr Schönes am Sonntagabend vorhabt. 15:32 der Antenne Niedersachsen Stau- und Blitzer-Service für euch. A1 Bremen Richtung Hamburg. Zwischen Maschnerkreuz und Hamburg-Harburg hat es einen Unfall gegeben. 30 Minuten Verzögerung, bitte vorsichtig unterwegs sein. A1 Lübeck Richtung Bremen ab Hamburg-Bill steht 44 Minuten plus. A7 Hamburg Richtung Hannover zwischen Bad Fallingbostel und Walsroder Dreieck. Da liegen Gegenstände auf dem mittleren Fahrstreifen. Ist ein Plastikteil, bitte da Vorsicht. Die A27 Bremen Richtung Walsrode, da gibt es Stau zwischen Verden-Ost und Walsroder Dreieck. Fast eine Stunde müsst ihr da einplanen. Dann die A29 Wilhelmshaven Richtung Oldenburg. Zwischen Fedderwader-Groden und Wilhelmshaven verlorene Ladung, mehrere Bretter auf der Fahrbahn. Auch hier bitte besondere Vorsicht. Die A33 Bielefeld-Osnabrück zwischen Hilter und Borklo-Kloster-Ösede. In beide Richtungen, da sind Personen auf der Fahrbahn unterwegs. Dann die A39 Braunschweig Richtung Wolfsburg zwischen Braunschweig-Rautheim und Sigte. Da hat es einen Unfall gegeben. Rechte Spur derzeit gesperrt. Bitte umsichtig unterwegs sein. Die B214 Celle Richtung Braunschweig zwischen Bröckel und die B188. Da ist immer noch eine Person auf dem Standstreifen unterwegs. Bitte auch hier Vorsicht. Und ein Hinweis, Heidekreis, die Hauptstraße zwischen Hope und zum Sportplatz ist im Moment nach einem Unfall gesperrt. Euch allen eine gute und sichere Fahrt durch den Samstag.
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0: Such a Shame, Talk Talk, ihr hört Antenne Niedersachsen, moin, ich bin Claudia van Veen. Schön, dass ihr mit am Start seid an diesem ersten WM-Wochenende. Morgen, 19 Uhr steht das erste WM-Spiel für unsere Jungs an, gegen Curaçao. Und passend dazu gibt es natürlich auch Podcasts, die das Geschehen rund um die WM genauer beleuchten. Einen davon hat Kollegin Lea Fenn für euch dabei.
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0: Antenne Niedersachsen mit dem Wetter für Niedersachsen. Da schauert es fröhlich vor sich hin. Der Tag der Niedersachsen in Braunschweig. Vorsicht hier, dass ihr den anderen nicht euren Regenschirm ins Auge piekst. Zum Abend hin beruhigt es sich aber. Im Schnitt haben wir gerade noch 15 Grad. Morgen dann auch wechselhaft bei bis zu 18 Grad. Abends wieder trocken. Und auch in die nächste Woche starten wir dann eher nass. Ist aber gut für die Natur, bevor es zum nächsten Wochenende hin mega heiß wird. Locker über 30 Grad.
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2: Ich bin Jan-Henner Reitze. Seit Wochen ringen die USA und der Iran um ein Friedensabkommen. Jetzt soll ein erster Deal kurz vor der offiziellen Verkündung stehen, heißt es nicht nur von US-Präsident Donald Trump, sondern auch aus der iranischen Führung und vom Vermittler Katar. Diese erste Vereinbarung soll aber nur die Grundlage sein für eine langfristige Lösung, die noch verhandelt werden muss. Vor den Landtagswahlen Ende September in Sachsen-Anhalt und Mecklenburg-Vorpommern warnen mehrere führende CDU-Politiker ihre Partei vor einer Zusammenarbeit mit der AfD. In dem Moment, in dem die CDU der AfD die Hand reiche, sei sie kaputt, sagte etwa der Vorsitzende des Arbeitnehmerflügels der Union Dennis Radke der Frankfurter Allgemeinen Sonntagszeitung.
3: Auch der Hamburger CDU-Vorsitzende Thering warnt vor jeder Form der Zusammenarbeit. Sollte es nach den Wahlen im September dazu kommen, erwartet er massive Verwerfungen in der Partei. Das wäre der Anfang vom Ende, so Thering wörtlich. Die CDU schließt per Parteitagsbeschluss eine Zusammenarbeit mit AfD und Linken aus. In Sachsen-Anhalt und Mecklenburg-Vorpommern liegt die AfD in Umfragen allerdings klar vorn. NRW-Innenminister Reul bezeichnete die AfD als, Zitat, größte Gefahr für unsere Demokratie. David Riemer, Nachrichtenredaktion.
2: Großbritannien hat heute seine Monarchie gefeiert. Bei der traditionellen Parade Trooping the Colour fuhr unter anderem das Königspaar Camilla und Charles in einer Kutsche durch London. Tausende Menschen verfolgten die Parade am Straßenrand. Und zum Fußball. Die deutsche Nationalmannschaft startet morgen mit ihrem ersten Gruppenspiel gegen Curaçao in die WM. Nach einem Abschlusstraining steht heute noch die Reise vom WM-Quartier in Winston-Salem zum Spielort in Houston an. Mit der Mannschaft unterwegs für uns ist WM-Reporter Thomas Bremser. Thomas, wie geht's denn der deutschen Mannschaft?
4: Ja, alle fit. Manuel Neuer fliegt ja hier seit Tagen schon wieder durchs Tor beim Training. Die Wade hält. Und ich muss auch sagen, die Stimmung ist sehr gelöst. Beim Training lachen die Spieler viel, ärgern sich auch immer mal gegenseitig. Im Quartier selbst haben sie Spaß bei Kunstsprüngen in dem Pool oder beim Basketball. Und Dennis Undorf und Co. wurden auch schon im örtlichen Lidl gesichtet.
5: Ich finde es halt gut, dass du Freigang hast. Du kannst halt viel machen.
6: Freigang ist stark, Dennis.
5: Sagt man das nicht so?
6: Wenn du im Gefängnis wärst, schon. Ne?
4: Also man hört es auch hier. Viel gute Laune bisher im deutschen Team.
2: Dankeschön, Thomas. Angepfiffen wird der deutsche WM-Auftakt morgen gegen Curaçao um 19 Uhr deutscher Zeit.
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7: Die spanischen Fans feiern ihren Lokalmatador Fernando Alonso. Es könnte mein letzter Barcelona Grand Prix sein, hatte der zweimalige Weltmeister angedeutet, gefolgt von Alonso-Chorgesängen aus zehntausenden Kehlen. Auf dem Kurs vorne sind eher Mercedes und McLaren. Alle sind auf die Qualifikation gespannt. Die Konkurrenz jagt Wunderknabe Kimi Antonelli. Vergangenes Jahr hatte Oscar Piastri hier die Pole und gewann das Rennen als WM-Leader. Ein halbes Jahr später krönte sich sein McLaren-Teamkollege Lando Norris zum Weltmeister. Auf eine solche Wendung hofft sicher auch Antonellis Mercedes-Teamkollege George Russell mit dem Ziel, sich heute die Pole Position zu sichern.
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0: Moin am ersten WM-Wochenende, am Tag der Niedersachsen in Braunschweig. Viele Schützenfeste, die wieder kräftig feiern, also richtig was los. Wir liefern die Lieblingshits dazu, wie jetzt den Fever Dream von Alex Warren. Vorgeschmack aufs neue Album, schmeckt gut, finde ich. Schönen Samstag euch mit Antenne Niedersachsen. 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

0: Moin, Antenne Niedersachsen am Samstagnachmittag hier. Ich bin Claudia van Veen und ich möchte für euch nochmal eine Story aufgreifen. Die ist mir und vielen von euch, glaube ich, auch so richtig ans Herz gegangen. Wir haben euch nämlich diese Woche von Kado erzählt. 11 Jahre jung, ist ein echter Kämpfer und hat einen schweren Herzfehler. Nächste Woche wird er jetzt auf seine Herz-OP vorbereitet und dann heißt es für die ganze Familie warten. Warten und dann hoffen, dass Kado bald ein ganz normales Leben führen kann. In die Schule gehen, Freunde treffen, Fußball spielen, einfach Blödsinn machen. Und bevor jetzt die Tage in der Klinik anstehen, hat Mama Franzi einen großen Wunsch. Noch einmal ganz intensiv Zeit mit Kado und seinen Geschwistern zu verbringen. Gemeinsam mit der Aktion Kindertraum und den Centerparks Bispinger Heide haben wir das möglich gemacht. Eine Woche im VIP-Haus mit allem drum und dran. Eine Woche große Sorgen beiseite schieben und gemeinsam lachen, toben, unbeschwert sein. Und was das Mama Franzi bedeutet, hat sie uns selbst gesagt.
1: Sehr viel, weil es geht ja für uns jetzt bald einfach ins Krankenhaus auf unbestimmte Zeit. Zwar ist alles schon geklärt, das mit der Unterbringung der Kinder und alles, aber ich weiß, dass das eine schwere Zeit wird, aber ich bin sehr positiv. Ich glaube ganz doll daran, dass das alles funktioniert und dass das Kado besser geht und wir normal leben können endlich. Ja, es ist einfach schön, nochmal jetzt hier runterzukommen, bevor es wirklich losgeht.
0: Puh, da muss ich aber auch einmal ganz tief durchatmen. Wir wünschen Kado und seinen Lieben natürlich ein paar sorgenfreie Tage und drücken vor allem die Daumen für das, was dann da noch kommt.
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4: Antenne Niedersachsen hier mit dem Wetter für Niedersachsen. Ja, so ein paar Schauer haben wir zwischendurch noch. Abends ab 8:30 sollte es aber überall trocken sein. Und morgen machen wir es genau nochmal so wie heute, so um die 17 Grad, durchwachsen mit etwas nass von oben. Abends zum Public Viewing, dann aber wieder trocken oder zum doch Grill anschmeißen oder was auch immer ihr Schönes am Sonntagabend vorhabt.
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1: Cat Burns, Know That You're Not Alone. Nur Lieblingssitz am Samstag bei Antenne Niedersachsen. Moin, ich bin Claudia van Veen und weil erstes WM-Wochenende ist und so oft Männer dazu ihren Senf abgeben, habe ich mal drei Ladies gefragt, ob sie denn auch reinschauen. Sind spannende Sachen bei rausgekommen und nein, es geht nicht um die Frisuren mancher Spieler oder ob es nun Shakira bei der Eröffnungsfeier war oder nicht.
2: Ich gucke nur die Türkei-Spiele, den Rest boykottiere ich konsequent aus politischen Gründen und wie auch immer. Ich gucke auch nur, weil die Türkei seit 24 Jahren das erste Mal dabei ist und weil wir irgendwie so ein bisschen insgeheim hoffen, dass sie die alle fertig machen.
3: Natürlich gucke ich die WM mit meinem Sohn zusammen, obwohl ich ein bisschen enttäuscht bin, dass Italien nicht dabei ist, weil ich großer Italien-Fan bin.
4: Ja, also ich schaue nicht, weil es mir zu langweilig ist. Wenn die mit 2 bis 3 Bällen gleichzeitig spielen, dann bin ich dabei.
1: Ja, so 2, 3 Bälle wäre auch mal spannend, aber ich glaube, das wird's auch so. Morgen 19 Uhr, erstes Vorrundenspiel unserer Jungs gegen Curaçao. Wir drücken die Daumen.
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0: Antenne Niedersachsen mit dem Wetter für Niedersachsen. Ja, so ab und zu guckt die Sonne doch inzwischen mal raus. Die Schauer verpieseln sich ganz langsam. Im Schnitt haben wir noch 14 Grad. Morgen das Gleiche, ne? So ein gemischtes Wetter mit Schauern. Ab und zu mal die Sonne raus, aber doch ziemlich bewölkt bei um die 18 Grad. Und auch in die neue Woche starten wir so ein bisschen unstet. Aber dann zum Wochenende der nächsten Woche, da wird's richtig heiß mit locker über 30 Grad. Schon mal drauf vorbereiten, Eis einlagern, im Gefrierfach, Ventilatoren aus dem Keller holen und jetzt bei der kühlen Luft gut durchatmen.
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2: Ich bin Jan-Henner Reitzer. Wegen des Iran-Kriegs sind die Spritpreise nach wie vor hoch. Einer YouGov-Umfrage im Auftrag der Teambank zur Folge lässt fast ein Drittel der Autofahrerinnen und Autofahrer in Deutschland das Fahrzeug deshalb öfter stehen.
3: Gefragt, wo sie am ehesten 100 Euro pro Monat einsparen würden, antwortet jeder Fünfte beim Kraftstoff und bei der Kfz-Versicherung. Den Wagen stehen lassen würden der YouGov-Umfrage im Auftrag der Teambank zufolge fast ein Drittel der Menschen. Bei denen, die noch nicht 30 sind, sind es sogar 35%. Für viele Verbraucher ist der Tankrabatt, den die Bundesregierung aufgelegt hat, eine kleine Erleichterung. Die Maßnahme endet jedoch mit Ablauf des Monats. Lea Matschulat, Nachrichtenredaktion.
2: Im Konflikt zwischen den USA und dem Iran soll sich eine erste Lösung abzeichnen. Nicht nur US-Präsident Donald Trump, sondern auch von iranischer Seite und dem Vermittler Pakistan heißt es, dass ein abgestimmter Text für ein Friedensabkommen steht. In dem soll es auch um die Straße von Hormuz und das iranische Atomprogramm gehen. Das Abkommen soll allerdings auch nur die Grundlage für eine langfristige Einigung sein. Union und SPD wollen damit ein Sparsignal in finanziell schwierigen Zeiten senden. Der Bundestag verzichtet in diesem Jahr auf eine Erhöhung der Diäten. Gleichzeitig steigen die Bezüge der Abgeordneten allerdings in einigen Landtagen wie geplant.
4: Eigentlich wären die Diäten der Bundestagsabgeordneten zum 1. Juli um fast 500 Euro gestiegen, auf rund 12.330 Euro. Alle Fraktionen tragen den Verzicht mit. Dagegen greift die automatische Anpassung in mehreren Bundesländern weiter. Unter anderem in Bayern, Hessen, Nordrhein-Westfalen und Sachsen-Anhalt steigen die Diäten entsprechend der Lohnentwicklung. Begründet wird das meist mit Transparenz und festen Regeln. Kritik gibt es dort, wo gleichzeitig an anderer Stelle gespart wird. In Bayern etwa soll die Beamtenbesoldung verschoben werden, während die Diäten regulär steigen. David Riemer, Nachrichtenredaktion.
2: Auf einer Bundesstraße in der Nähe von Ingolstadt in Bayern ist ein Lastwagen frontal mit einem Auto zusammengestoßen. Ein 46 Jahre alter Mann, eine 44-jährige Frau sowie ihr gemeinsames 2 Jahre altes Kind in dem Auto kamen ums Leben. Der Lkw-Fahrer erlitt einen Schock. Wie es zu dem Unfall kam, ist noch unklar. Ein Gutachter soll das klären.

0: Wir sind's. Tiziana und Flücki von der Antenne Niedersachsen Moin Show.
1: Moin.
0: Ihr habt das vielleicht mitbekommen. Diese Woche haben wir eine Aufgabe, eine Challenge erhalten. Schreibt und produziert einen Song für Niedersachsen, für den Tag der Niedersachsen in Braunschweig.
1: Die Challenge kam von den Kollegen vom Nachmittag, Micha und Mareike. Mhm. Und um es nicht zu leicht zu machen, mussten da 5 Wörter drin sein.
0: Ja, Grünkultur, Okertalsperre, Kuddelmuddel,
1: Löwenstadt,
0: Micha und Mareike.
1: Hilfe.
0: Und dann kam auch noch unser Ministerpräsident, Olaf Lies, der hat davon gehört und sagte, Mensch, wir haben doch da so einen neuen Slogan für Niedersachsen.
1: Na, das ist groß.
0: Könnt ihr das nicht auch noch mit einbauen?
1: Haben wir gemacht. Hier ist das Ergebnis. Unser Song für Niedersachsen. Wir nennen ihn Zuhause.
2: Micha.

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12: Bei dem Song, da kriege ich richtig gute Laune und ich spüre

0: Cat Burns, Know That You're Not Alone. Nur Lieblingssitz am Samstag bei Antenne Niedersachsen. Moin, ich bin Claudia van Feen und weil erstes WM-Wochenende ist und so oft Männer dazu ihren Senf abgeben, habe ich mal drei Ladies gefragt, ob sie denn auch reinschauen. Sind spannende Sachen bei rausgekommen und nein, es geht nicht um die Frisuren mancher Spieler oder ob es nun Shakira bei der Eröffnungsfeier war oder nicht.
1: Ich gucke nur die Türkei-Spiele, den Rest boykottiere ich konsequent aus politischen Gründen und wie auch immer. Ich gucke auch nur, weil die Türkei seit 24 Jahren das erste Mal dabei ist und weil wir irgendwie so ein bisschen insgeheim hoffen, dass sie die alle fertig machen.
2: Natürlich gucke ich die WM mit meinem Sohn zusammen, obwohl ich ein bisschen enttäuscht bin, dass Italien nicht dabei ist, weil ich großer Italien-Fan bin.
3: Ja, also ich schaue nicht, weil es mir zu langweilig ist. Wenn die mit 2 bis 3 Bällen gleichzeitig spielen, dann bin ich dabei.
0: Ja, so 2, 3 Bälle wäre auch mal spannend, aber ich glaube, das wird's auch so. Morgen 19 Uhr, erstes Vorrundenspiel unserer Jungs gegen Curaçao. Wir drücken die Daumen.
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1: Hier ist Joris und in meinem neuen Song Sternstaub beschreibe ich dieses Gefühl, was ich im Sommer bekomme, wenn alle Menschen draußen sind. Und ich finde, der Song trägt das in sich. Habt einen fantastischen

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2: Ich bin Jan-Henner Reitze. Im Iran-Krieg soll der Abschluss eines ersten Friedensabkommens kurz bevorstehen. Vom Vermittler Pakistan heißt es, der Deal werde in den nächsten 24 Stunden offiziell gemacht. Auch US-Präsident Donald Trump, der morgen 80 Jahre alt wird, und die iranische Führung hatten schon signalisiert, dass eine Einigung kommt.
3: Im Gespräch ist im Moment zunächst ein Rahmenabkommen zur Beendigung des Kriegs zwischen dem Iran und den USA. Dieses könnte Ausgangspunkt für vertiefte Verhandlungen innerhalb eines Zeitrahmens von 60 Tagen sein. Laut Trump sieht die Vereinbarung eine Öffnung der für den weltweiten Handel mit Öl, Gas und Dünger wichtigen Straße von Hormuz vor. Der Deal soll außerdem dazu führen, dass das iranische Atomprogramm zurückgebaut wird und die USA das angereicherte Uran erhalten, das sonst theoretisch für den Bau von Atomwaffen genutzt werden könnte. David Riemer, Nachrichtenredaktion.
2: Die hohen Spritpreise wirken sich auf Alltagsgewohnheiten von vielen Menschen in Deutschland aus, die Auto fahren. Fast ein Drittel von ihnen lässt das Auto häufiger stehen, zeigt eine Umfrage im Auftrag der Teambank. Außerdem sagen 41% der Befragten im Vergleich zu vor einem Jahr nach Abzug ihrer Fixkosten weniger Geld zur Verfügung zu haben. Bundesgesundheitsministerin Nina Wagen möchte, dass es aus steuerlicher Sicht attraktiver wird, privat in Sachen Pflege vorzusorgen. Eine zusätzliche private Pflegeversicherung abzuschließen müsse sich mehr lohnen, sagte Wagen den Zeitungen der Funke Mediengruppe.
4: Reichen die eigenen Mittel von Pflegebedürftigen nicht aus, springt meist der Staat ein. Auch die gezahlten Beiträge zur Pflichtversicherung decken oft nur einen Teil der Kosten. Gesundheitsministerin Wagen will die private Vorsorge deshalb attraktiver machen. Pflegezusatzversicherungen sind heute bis zu einer jährlichen Höchstgrenze von 1.900 Euro für Angestellte und Beamte und 2.800 Euro für Selbstständige steuerlich absetzbar. Allerdings sind in dem Höchstbetrag auch schon die Kosten für die Kranken- und Pflegepflichtversicherung enthalten. Katrin Müller, Nachrichtenredaktion.
2: Und zum Fußball. Bei der WM starten heute Abend um 21 Uhr deutscher Zeit Katar und die Schweiz ins Turnier. Außerdem wird um Mitternacht das Spiel Brasilien gegen Marokko angepfiffen. In der Gruppe C treffen dann auch noch Haiti und Schottland aufeinander. Um 6 Uhr deutscher Zeit morgen spielt die Türkei in ihrem ersten Gruppenspiel gegen Australien.

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1: 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Stefanie Heinzmann. Myself.

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1: Tiziana, du hast eine Anfrage bekommen. Mhm. Das ist vielleicht die süßeste Anfrage, seitdem du hier bei uns arbeitest. Also ich selber mache seit 25 Jahren Radio, ein bisschen länger. Habe ich noch nie gehabt.
2: Also die Anfrage kam von Thorsten aus Osterode am Harz, beziehungsweise von seiner 9-jährigen Tochter Sarah.
3: Dann hat sie mich halt gefragt, ob sie denn nicht bei Tiziana schlafen dürfte.
2: Das finde ich ja schön.
1: Sarah, warum willst du denn bei der Tiziana schlafen? Ich könnte mir vorstellen, bei der ist es total unaufgeräumt.
2: Nein,
1: zu Hause.
2: Hallo?
4: Dann kann ich mit in den Sender gehen.
1: Ich glaube, so eine Nacht bei Tiziana ist ziemlich kurz, ne? Weil wir echt nicht viel Schlaf bekommen, ne?
3: Ja, das ist ein bisschen schwierig, glaube ich.
1: Nein,
3: ja,
1: genau. Für eine 9-Jährige ist das viel zu wenig.
2: Aber weißt du was? Wir können das ja auch ohne Übernachten machen und ihr kommt einfach mal so hierher, ihr beide. Habt ihr Lust, uns mal zu besuchen?
3: Ja, ehrlich?
2: Ja.
3: Ach, das wäre cool. Oh, jetzt strahlt, da kommt ein Glückstränchen hier. Ich könnte es nicht sehen.
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1: Ich bin Jan-Henner Reitze. Seit Wochen ringen die USA und der Iran um ein Friedensabkommen. Jetzt soll ein erster Deal kurz vor der offiziellen Verkündung stehen, heißt es nicht nur von US-Präsident Donald Trump, sondern auch aus der iranischen Führung und dem Vermittler Pakistan. Eine langfristige Lösung muss dann aber noch weiter verhandelt werden. SPD-Chefin Bärbel Baas hat im Ringen um Reformen Augenmaß in der schwarz-roten Bundesregierung angemahnt. Für manche heiße Reformen einfach nur kürzen, streichen, sparen, sagte Baas bei einer Delegiertenkonferenz der nordrhein-westfälischen SPD in Düsseldorf. Das Land brauche aber auch Impulse für die Wirtschaft und mehr Gerechtigkeit.
2: Bei einer Steuerreform müssten Arbeiter, Familien und Pflegende entlastet werden, sagt SPD-Chefin Baas. Und das bedeutet wiederum, dass auch andere einen Beitrag leisten müssten. Gemeint ist damit die schon vielfach diskutierte höhere Besteuerung derjenigen, die, wie Baas es formuliert, sehr, sehr viel in diesem Land verdienen. Noch vor der parlamentarischen Sommerpause, die Anfang kommenden Monats beginnt, will die Bundesregierung große Reformen auf den Weg bringen. Bei Rente, Steuern und Arbeitsmarkt. Lea Matschulat, Nachrichtenredaktion.
1: Mit einem Motorschaden ist eine Fähre vor Helgoland manövrierunfähig in der Nordsee getrieben. Die 60 Passagiere an Bord blieben unverletzt. Das Schiff wurde zuerst nach Helgoland geschleppt. Dort gelang es aber nicht anzulegen. Deshalb musste die Fähre samt Passagieren weiter Richtung Cuxhaven geschleppt werden. Und zum Fußball. Die deutsche Nationalmannschaft reist heute Abend deutscher Zeit von ihrem WM-Quartier in Winston-Salem nach Houston. Dort wird morgen ihr erstes Gruppenspiel gegen Curaçao ausgetragen. Für uns mit der Mannschaft unterwegs ist WM-Reporter Thomas Bremser. Thomas, wie geht es denn dem deutschen Team?
3: Ja, alle fit. Manuel Neuer fliegt ja hier seit Tagen schon wieder durchs Tor beim Training. Die Wade hält. Und ich muss auch sagen, die Stimmung ist sehr gelöst. Beim Training lachen die Spieler viel, ärgern sich auch immer mal gegenseitig. Im Quartier selbst haben sie Spaß bei Kunstsprüngen in dem Pool oder beim Basketball. Und Dennis Undorf und Co. wurden auch schon im örtlichen Lidl gesichtet.
4: Ich finde es halt gut, dass du Freigang hast. Du kannst halt viel machen.
5: Freigang ist stark, Dennis.
4: Sagt man das nicht so?
5: Wenn du im Gefängnis wärst, schon. Ne?
3: Also man hört es auch hier. Viel gute Laune bisher im deutschen Team.
1: Dankeschön, Thomas. Angepfiffen wird der deutsche WM-Auftakt morgen gegen Curaçao um 19 Uhr deutscher Zeit.

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1: Ich bin Jan-Henner Reitze. Im Konflikt mit dem Iran wollen die USA nach Angaben von Präsident Donald Trump morgen eine erste Vereinbarung unterzeichnen und damit an Trumps 80. Geburtstag. Unmittelbar nach der Unterzeichnung solle die Straße von Hormuz wieder geöffnet werden, schrieb Trump auf seiner Online-Plattform Truth Social. Die Vereinbarung soll aber noch keine langfristige Lösung sein, die muss noch weiter verhandelt werden. Wegen gestiegener Spritpreise ändern viele Menschen in Deutschland, die Autofahren, ihre alltäglichen Gewohnheiten. Nach einer Umfrage von YouGov im Auftrag der Teambank lässt deshalb jeder Dritte sein Auto häufiger stehen.
2: Besonders bei den Jüngeren macht sich das bemerkbar. Mehr als jeder Dritte unter 30 fährt wegen der hohen Spritpreise inzwischen seltener mit dem Auto. Viele sagen außerdem, dass nach Miete, Strom und anderen festen Kosten am Monatsende weniger übrig bleibt als noch vor einem Jahr. Entsprechend schauen viele genauer aufs Geld und sparen eher beim Auto oder bei der Versicherung. Wenn es um politische Entlastungen geht, wünschen sich die meisten niedrigere Steuern. Eine Spritpreisbremse landet auf Platz 2. Zoe Tassovali, Redaktion.
1: Vor den Landtagswahlen Ende September in Sachsen-Anhalt und Mecklenburg-Vorpommern warnen führende CDU-Politiker ihre Partei vor einer Zusammenarbeit mit der AfD. In dem Moment, in dem die CDU der AfD die Hand reiche, sei sie kaputt, sagte etwa der Vorsitzende des Arbeitnehmerflügels der Union, Dennis Radtke, der Frankfurter Allgemeinen Sonntagszeitung.
3: Auch der Hamburger CDU-Vorsitzende Thering warnt vor jeder Form der Zusammenarbeit. Sollte es nach den Wahlen im September dazu kommen, erwartet er massive Verwerfungen in der Partei. Das wäre der Anfang vom Ende, so Thering wörtlich. Die CDU schließt per Parteitagsbeschluss eine Zusammenarbeit mit AfD und Linken aus. In Sachsen-Anhalt und Mecklenburg-Vorpommern liegt die AfD in Umfragen allerdings klar vorn. NRW-Innenminister Reul bezeichnete die AfD als, Zitat, größte Gefahr für unsere Demokratie. David Riemer, Nachrichtenredaktion.
1: Auf einer Bundesstraße in der Nähe von Ingolstadt in Bayern ist ein Auto frontal mit einem Lastwagen zusammengestoßen. 3 Menschen kamen ums Leben. Der 46 Jahre alte Autofahrer war auf die Gegenfahrbahn geraten. Warum ist noch unklar? Er, seine 44-jährige Frau sowie ihr gemeinsames 2 Jahre altes Kind starben. Der LKW-Fahrer erlitt einen Schock.

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1: Ich bin Jan-Henner Reitzer. Um ihren Konflikt beizulegen, wollen der Iran und die USA nach Angaben von Präsident Donald Trump morgen eine erste Vereinbarung unterzeichnen. Das schrieb Trump auf seiner Plattform Truth Social. Er wird morgen 80 Jahre alt. Die Vereinbarung soll aber noch keine endgültige Lösung sein.
2: Im Gespräch ist im Moment zunächst ein Rahmenabkommen zur Beendigung des Kriegs zwischen dem Iran und den USA. Dieses könnte Ausgangspunkt für vertiefte Verhandlungen innerhalb eines Zeitrahmens von 60 Tagen sein. Laut Trump sieht die Vereinbarung eine Öffnung der für den weltweiten Handel mit Öl, Gas und Dünger wichtigen Straße von Hormuz vor. Der Deal soll außerdem dazu führen, dass das iranische Atomprogramm zurückgebaut wird und die USA das angereicherte Uran erhalten, das sonst theoretisch für den Bau von Atomwaffen genutzt werden könnte. David Riemer, Nachrichtenredaktion.
1: SPD-Chefin Bärbel Baas hat im Ringen um Reformen Augenmaß in der schwarz-roten Bundesregierung angemahnt. Für manche heiße Reform einfach nur kürzen, streichen und sparen, sagte Baas bei einer Delegiertenkonferenz der nordrhein-westfälischen SPD in Düsseldorf. Das Land brauche aber auch Impulse für die Wirtschaft und mehr Gerechtigkeit.
3: Bei einer Steuerreform müssten Arbeiter, Familien und Pflegende entlastet werden, sagt SPD-Chefin Baas. Und das bedeutet wiederum, dass auch andere einen Beitrag leisten müssten. Gemeint ist damit die schon vielfach diskutierte höhere Besteuerung derjenigen, die, wie Baas es formuliert, sehr, sehr viel in diesem Land verdienen. Noch vor der parlamentarischen Sommerpause, die Anfang kommenden Monats beginnt, will die Bundesregierung große Reformen auf den Weg bringen. Bei Rente, Steuern und Arbeitsmarkt. Lea Matschulat, Nachrichtenredaktion.
1: In Zusammenhang mit einer Explosion in Amsterdam sind 3 Verdächtige festgenommen worden. Dabei waren in der Nacht zu Freitag 7 Menschen verletzt worden. Eine Gruppe junger Männer soll in einem Keller Sprengsätze gebaut haben, die verwendet werden, um Geldautomaten aufzusprengen. Diese Sprengsätze waren möglicherweise für Taten in Deutschland bestimmt. Und zum Fußball. Bei der WM in den USA, Kanada und Mexiko startet zur Stunde das nächste Gruppenspiel. Katar trifft auf die Schweiz. Außerdem wird um Mitternacht deutscher Zeit das Spiel Brasilien gegen Marokko angepfiffen. In der Gruppe C spielt dann auch noch Haiti gegen Schottland. Um 6 Uhr deutscher Zeit morgen startet die Türkei gegen Australien in die WM.

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1: Ich bin Thomas Brock. US-Präsident Trump hat für morgen ein Abkommen über ein Ende des Iran-Kriegs angekündigt. Er machte dabei aber weder Angaben dazu, wie und wo die Vereinbarung unterzeichnet werden soll, noch von wem genau. Aus dem Iran gibt es dazu bislang keine Reaktion.
2: Pakistan hat wochenlang zwischen den USA und dem Iran vermittelt. Wie genau die Einigung in dem Konflikt nun gelungen ist, ist nach jetzigem Stand aber noch unklar. Gleich nachdem das Abkommen unterzeichnet ist, werde die Straße von Hormuz wieder geöffnet, hat US-Präsident Trump angekündigt. Wichtig für die Wirtschaft, denn durch die Blockade hängen viele Waren fest und haben sich verteuert. Auch die Spritpreise dürften bald wieder sinken, wenn die wichtige Handelsroute wieder frei ist. Lea Matschulat, Redaktion.
1: Die Deutsche Bahn muss Probleme bei der Sanierung von Bahnstrecken aus Sicht von Verkehrspolitikern von SPD und CDU künftig offener benennen. Bei aller Erleichterung über das Ende der Umleitungen dürfen wir die gravierenden Schwachstellen dieses Mammutprojekts nicht verschweigen, sagte SPD-Expertin Trof Schafarczyk zum Abschluss der Streckensanierung Berlin-Hamburg, dem Redaktionsnetzwerk Deutschland. Der verkehrspolitische Sprecher der Union im Bundestag, Simon, forderte, das Management der Deutschen Bahn müsse aus den Verzögerungen lernen. Vor Helgoland ist die Fähre Funny Girl manövrierunfähig in der Nordsee getrieben. An Bord rund 60 Menschen. Ein Seenotrettungskreuzer machte sich auf den Weg, um zu helfen.
3: 5 Kilometer war ihr Ziel Helgoland noch entfernt. Da fiel der Motor der Fähre aus. Warum ist noch unklar? Die Passagiere an Bord blieben unverletzt, aber aus ihren Ausflugsplänen wurde nichts. Ein Seenotkreuzer der Deutschen Gesellschaft zur Rettung Schiffbrüchiger schleppte die Funny Girl nach Helgoland. Dort klappte es aber nicht anzulegen. Deshalb musste die Fähre samt Passagieren weiter in Richtung Cuxhaven geschleppt werden. Eigentlich pendelt das Schiff zwischen Büsum und Helgoland. Bevor das wieder möglich ist, muss es repariert werden. Jan-Henner Reitzer, Nachrichtenredaktion.
1: Auf einer Bundesstraße in der Nähe von Ingolstadt in Bayern ist ein Auto frontal mit einem Lastwagen zusammengestoßen. 3 Menschen kamen ums Leben. Der 46 Jahre alte Autofahrer war auf die Gegenfahrbahn geraten. Warum ist noch unklar. Er und seine 44-jährige Frau sowie ihr gemeinsames 2 Jahre altes Kind starben. Der LKW-Fahrer erlitt einen Schock.

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1: Ich bin Thomas Brockt. Im Konflikt mit dem Iran wollen die USA nach Angaben von Präsident Trump an diesem Sonntag eine erste Vereinbarung unterzeichnen und damit an Trumps 80. Geburtstag. Unmittelbar nach der Unterzeichnung solle die Straße von Hormuz wieder geöffnet werden, schrieb Trump auf seiner Online-Plattform Truth Social. Er machte dabei weder Angaben dazu, wie und wo die Vereinbarung unterzeichnet werden soll, noch von wem genau. Die Vereinbarung soll auch noch keine langfristige Lösung sein, die muss noch weiter verhandelt werden. SPD-Chefin Baas hat im Ringen um Reformen Augenmaß in der schwarz-roten Koalition angemahnt. Für manche heiße Reform einfach nur kürzen, streichen, sparen, sagte Baas bei einer Delegiertenkonferenz der nordrhein-westfälischen SPD in Düsseldorf. Das Land brauche aber auch Impulse für die Wirtschaft und mehr Gerechtigkeit.
2: Bei einer Steuerreform müssten Arbeiter, Familien und Pflegende entlastet werden, sagt SPD-Chefin Baas. Und das bedeutet wiederum, dass auch andere einen Beitrag leisten müssten. Gemeint ist damit die schon vielfach diskutierte höhere Besteuerung derjenigen, die, wie Baas es formuliert, sehr, sehr viel in diesem Land verdienen. Noch vor der parlamentarischen Sommerpause, die Anfang kommenden Monats beginnt, will die Bundesregierung große Reformen auf den Weg bringen. Bei Rente, Steuern und Arbeitsmarkt. Lea Matschula, Nachrichtenredaktion.
1: Vor Helgoland ist die Fähre Funny Girl manövrierunfähig in der Nordsee getrieben. An Bord rund 60 Menschen. Ein Seenotrettungskreuzer machte sich auf den Weg, um zu helfen.
3: 5 Kilometer war ihr Ziel Helgoland noch entfernt. Da fiel der Motor der Fähre aus. Warum ist noch unklar. Die Passagiere an Bord blieben unverletzt, aber aus ihren Ausflugsplänen wurde nichts. Ein Seenotkreuzer der Deutschen Gesellschaft zur Rettung Schiffbrüchiger schleppte die Funny Girl nach Helgoland. Dort klappte es aber nicht anzulegen. Deshalb musste die Fähre samt Passagieren weiter in Richtung Cuxhaven geschleppt werden. Eigentlich pendelt das Schiff zwischen Büsum und Helgoland. Bevor das wieder möglich ist, muss es repariert werden. Jan-Henner Reitze, Nachrichtenredaktion.
1: Auf einer Bundesstraße in der Nähe von Ingolstadt in Bayern ist ein Auto frontal mit einem Lastwagen zusammengestoßen. 3 Menschen kamen ums Leben. Der 46 Jahre alte Autofahrer war auf die Gegenfahrbahn geraten. Warum ist noch unklar. Er und seine 44-jährige Frau sowie ihr gemeinsames 2 Jahre altes Kind starben. Der LKW-Fahrer erlitt einen Schock.

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1: Ich bin Thomas Brock. Die Schweiz ist mit einer großen Enttäuschung in die Fußball-Weltmeisterschaft gestartet. Das Team kam in San Francisco gegen den krassen Außenseiter Katar nicht über ein 1:1 hinaus. Dabei fiel der Ausgleich für Katar erst in der Nachspielzeit. Das deutsche Team startet an diesem Sonntag ins Turnier. Um 19 Uhr spielt die DFB-Auswahl in Houston gegen WM-Neuling Curaçao. US-Präsident Trump hat für diesen Sonntag ein Abkommen über ein Ende des Iran-Kriegs angekündigt. Er machte dabei weder Angaben dazu, wie und wo die Vereinbarung unterzeichnet werden soll, noch von wem genau. Aus dem Iran gibt es dazu bislang keine Reaktion.
2: Pakistan hat wochenlang zwischen den USA und dem Iran vermittelt. Wie genau die Einigung in dem Konflikt nun gelungen ist, ist nach jetzigem Stand aber noch unklar. Gleich nachdem das Abkommen unterzeichnet ist, werde die Straße von Hormuz wieder geöffnet, hat US-Präsident Trump angekündigt, wichtig für die Wirtschaft, denn durch die Blockade hängen viele Waren fest und haben sich verteuert. Auch die Spritpreise dürften bald wieder sinken, wenn die wichtige Handelsroute wieder frei ist. Lea Matschulat, Redaktion.
1: Rund 3 Monate vor wichtigen Landtagswahlen in Ostdeutschland warnen mehrere führende CDU-Politiker ihre Partei vor einer Zusammenarbeit mit der AfD. In dem Moment, in dem die CDU der AfD die Hand reiche, sei sie kaputt, sagte der Vorsitzende des Arbeitnehmerflügels der Partei Radke der Frankfurter Allgemeinen Sonntagszeitung.
3: Auch der Hamburger CDU-Vorsitzende Thering warnt vor jeder Form der Zusammenarbeit. Sollte es nach den Wahlen im September dazu kommen, erwartet er massive Verwerfungen in der Partei. Das wäre der Anfang vom Ende, so Thering wörtlich. Die CDU schließt per Parteitagsbeschluss eine Zusammenarbeit mit AfD und Linken aus. In Sachsen-Anhalt und Mecklenburg-Vorpommern liegt die AfD in Umfragen allerdings klar vorn. NRW-Innenminister Reul bezeichnete die AfD als, Zitat, größte Gefahr für unsere Demokratie. David Riemer, Nachrichtenredaktion.
1: Mit einem Motorschaden ist eine Fähre vor Helgoland manövrierunfähig in der Nordsee getrieben. Die 60 Passagiere an Bord blieben unverletzt. Das Schiff wurde zuerst nach Helgoland geschleppt, dort gelang es aber nicht anzulegen. Deshalb musste die Fähre zurück ans Festland geschleppt werden. Am späten Abend erreichte das Schiff dann Cuxhaven.

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1: Ich bin Thomas Brock. Bei der Fußball-Weltmeisterschaft hat es zum Auftakt für die Schweiz eine große Enttäuschung gegeben. Das Team kam in San Francisco gegen den krassen Außenseiter Katar nicht über ein 1:1 hinaus. Dabei fiel der Ausgleich für Katar erst in der Nachspielzeit. Der Schweizer Torwart Kobel von Borussia Dortmund war anschließend im ZDF-Interview entsprechend frustriert.
2: Extrem bitter, auf jeden Fall. Ist nicht der Start, den wir uns gewünscht haben, auf gar keinen Fall. Auch das Spiel heute, so wie es gelaufen ist, ist sehr schade, natürlich. Aber muss man akzeptieren jetzt und damit umgehen. Und ja, vielleicht gut, dass es im ersten Spiel passiert ist.
1: Der Schweizer Keeper Kobel. Das deutsche Team startet dann heute Abend ins Turnier. Um 19 Uhr spielt die DFB-Auswahl in Houston gegen WM-Neuling Curaçao. Im Konflikt mit dem Iran wollen die USA nach Angaben von Präsident Trump an diesem Sonntag eine erste Vereinbarung unterzeichnen und damit an Trumps 80. Geburtstag. Unmittelbar nach der Unterzeichnung soll die Straße von Hormuz wieder geöffnet werden, schrieb Trump auf seiner Online-Plattform Truth Social. Er machte dabei weder Angaben dazu, wie und wo die Vereinbarung unterzeichnet werden soll, noch von wem genau. Die Vereinbarung soll auch noch keine langfristige Lösung sein, die muss weiter verhandelt werden. Rund 3 Monate vor wichtigen Landtagswahlen in Ostdeutschland warnen mehrere führende CDU-Politiker ihre Partei vor einer Zusammenarbeit mit der AfD. In dem Moment, in dem die CDU der AfD die Hand reiche, sei sie kaputt, sagte der Vorsitzende des Arbeitnehmerflügels der Partei Radke der Frankfurter Allgemeinen Sonntagszeitung.
3: Auch der Hamburger CDU-Vorsitzende Thering warnt vor jeder Form der Zusammenarbeit. Sollte es nach den Wahlen im September dazu kommen, erwartet er massive Verwerfungen in der Partei. Das wäre der Anfang vom Ende, so Thering wörtlich. Die CDU schließt per Parteitagsbeschluss eine Zusammenarbeit mit AfD und Linken aus. In Sachsen-Anhalt und Mecklenburg-Vorpommern liegt die AfD in Umfragen allerdings klar vorn. NRW-Innenminister Reul bezeichnete die AfD als, Zitat, größte Gefahr für unsere Demokratie. David Riemer, Nachrichtenredaktion.
1: Mit einem Motorschaden ist eine Fähre vor Helgoland manövrierunfähig in der Nordsee getrieben. Die 60 Passagiere an Bord blieben unverletzt. Das Schiff wurde zuerst nach Helgoland geschleppt, dort gelang es aber nicht anzulegen. Deshalb musste die Fähre zurück ans Festland geschleppt werden. Am späten Abend erreichte das Schiff dann Cuxhaven.

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1: Ich bin Thomas Brock. US-Präsident Trump hat für heute ein Abkommen über ein Ende des Iran-Kriegs angekündigt. Er machte dabei weder Angaben dazu, wie und wo die Vereinbarung unterzeichnet werden soll, noch von wem genau. Aus dem Iran gibt es dazu bislang keine Reaktion.
2: Pakistan hat wochenlang zwischen den USA und dem Iran vermittelt. Wie genau die Einigung in dem Konflikt nun gelungen ist, ist nach jetzigem Stand aber noch unklar. Gleich nachdem das Abkommen unterzeichnet ist, werde die Straße von Hormuz wieder geöffnet, hat US-Präsident Trump angekündigt. Wichtig für die Wirtschaft, denn durch die Blockade hängen viele Waren fest und haben sich verteuert. Auch die Spritpreise dürften bald wieder sinken, wenn die wichtige Handelsroute wieder frei ist. Lea Matschulat, Redaktion.
1: Die Schweizer stimmen heute über eine Obergrenze für die Bevölkerung ab. Die wählerstärkste Partei, die SVP, will die Zuwanderung begrenzen. Die Bevölkerungszahl soll bis 2050 bei 10 Millionen Einwohnern gedeckelt werden. Zurzeit leben etwa 9,1 Millionen Menschen in der Schweiz, darunter 340.000 Deutsche. Wird die Initiative angenommen, müsste ab 9,5 Millionen Einwohnern die Asylvergabe und der Familiennachzug eingeschränkt werden. Die Auszählung beginnt um 12 Uhr. Es wird mit einem knappen Ergebnis gerechnet. Vor Helgoland ist eine Fähre manövrierunfähig in der Nordsee getrieben, an Bord rund 60 Menschen. Ein Seenotrettungskreuzer machte sich dann auf den Weg, um zu helfen.
3: 5 Kilometer war ihr Ziel Helgoland noch entfernt, da fiel der Motor der Fähre aus. Warum ist noch unklar? Die Passagiere an Bord blieben unverletzt, aber aus ihren Ausflugsplänen wurde nichts. Ein Seenotkreuzer der Deutschen Gesellschaft zur Rettung Schiffbrüchiger schleppte die Funny Girl nach Helgoland. Dort klappte es aber nicht anzulegen. Deshalb musste die Fähre samt Passagieren weiter in Richtung Cuxhaven geschleppt werden. Eigentlich pendelt das Schiff zwischen Büsum und Helgoland. Bevor das wieder möglich ist, muss es repariert werden. Jan-Henner Reitzer, Nachrichtenredaktion.
1: Die Schweiz ist mit einer großen Enttäuschung in die Fußball-Weltmeisterschaft gestartet. Das Team kam in San Francisco gegen den krassen Außenseiter Katar nicht über ein 1:1 hinaus. Dabei fiel der Ausgleich für Katar erst in der Nachspielzeit. Das deutsche Team startet heute Abend ins Turnier. Um 19 Uhr spielt die DFB-Auswahl in Houston gegen WM-Neuling Curaçao.